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1: Neun Uhr, die Nachrichten. Die USA unterstützen Saudi-Arabien beim Aufbau eines zivilen Atomprogramms. Die Energieminister beider Länder unterzeichneten in Washington nach Angaben der amerikanischen Regierung zwei Verträge. In der Pressemitteilung heißt es, die Vereinbarungen bildeten die rechtliche Grundlage für eine jahrzehntelange Partnerschaft mit einem Volumen von mehreren Milliarden Dollar. Der amerikanische Energieminister Wright sagte, die Verträge gewährleisteten höchste Standards in Bezug auf nukleare Sicherheit und beinhalteten, dass keine Atomwaffen verbreitet würden. Die Vereinbarungen werden nun dem US-Kongress zur Prüfung vorgelegt. Über ein Nuklearprogramm-Abkommen zwischen den USA und Saudi-Arabien wird seit längerem diskutiert. Einige US-Abgeordnete und Israel hatten Bedenken geäußert. Sie machen geltend, dass Saudi-Arabien ein ziviles Atomprogramm unter Umständen doch zur Entwicklung von Atomwaffen nutzen könnte. Das US-Militär hat nach eigener Darstellung in der Nacht wieder militärische Ziele im Iran attackiert. Die fünfstündige Angriffswelle sei heute früh beendet worden, teilte das für die Region zuständige amerikanische Kommando mit. Zu den Zielen zählten Raketen- und Drohnenlager, Anlagen zur Küstenüberwachung sowie die Flugabwehr des Landes. Die Angriffe sollten künftige Attacken auf Handelsschiffe und zivile Seeleute verhindern, hieß es. Es war die 12. Nacht in Folge, in der die Vereinigten Staaten den Iran angriffen. Der Außenminister der Islamischen Republik Araghchi erklärte, jede Attacke werde eine kraftvolle Antwort zur Folge haben. Aus Kuwait hieß es in der Nacht, man habe einen Drohnenangriff abgewehrt. Derweil spitzt sich auch die Lage im Roten Meer zu. Die jemenitische Houthi-Miliz erklärte, sie habe zwei saudische Tanker mit Raketen beschossen. Die Houthi sind mit dem Iran verbündet. Sie hatten angekündigt, saudische Ölexporte zu blockieren. Die Außenminister der USA und Russlands, Rubio und Lavrov, haben sich in Manila ausgetauscht. Die Begegnung habe am Rande eines Treffens des Verbands südostasiatischer Staaten in der philippinischen Hauptstadt stattgefunden, meldeten Nachrichtenagenturen aus Moskau. Thema sei die Lage in der Ukraine gewesen. Lavrov habe Russlands Bereitschaft zu einer politischen und diplomatischen Lösung des Konflikts bekräftigt. Außerdem sei es um die Normalisierung der Beziehungen zu den USA gegangen, hieß es weiter. In den USA hat das Repräsentantenhaus die Umbenennung des Verteidigungsministeriums auf den Weg gebracht. Die Kammer habe ein Verteidigungsgesetz verabschiedet, das unter anderem Ausgaben in Höhe von 1,1 Billionen US-Dollar für die nationale Sicherheit vorsieht, erklärte ein Sprecher. Zudem sei die Namensänderung des Pentagons in Kriegsministerium verfügt worden. Des Weiteren sehe die Bestimmung für das kommende Jahr eine Gehaltserhöhung für Soldaten zwischen 5% und 7% vor. Das jährliche Verteidigungshaushaltsgesetz gehört normalerweise zu den Vorhaben, die im Kongress die breiteste parteiübergreifende Unterstützung finden. In diesem Jahr wurde der Entwurf lediglich mit 216 zu 212 Stimmen angenommen. Die Demokraten kritisierten die deutlichen Mehrausgaben für das Pentagon. Über den Gesetzentwurf wird nun noch im Senat abgestimmt. Das Bundesverfassungsgericht will heute urteilen, ob das sogenannte Heizungsgesetz der damaligen Ampelregierung vor 3 Jahren übereilt beschlossen wurde. Der CDU-Politiker Heilmann beklagte damals, das Gesetzgebungsverfahren schränke seine Rechte als Abgeordneter ein. Er kritisierte unter anderem zu kurze Beratungszeiten. Der Vorsitzenden Richterin zufolge beschäftigt sich das Verfassungsgericht nun mit der grundsätzlichen Frage, inwiefern solche Gesetzgebungsverfahren nach einem bestimmten Zeitrahmen ablaufen müssen. Im Grundgesetz gibt es dafür keine direkten zeitgleichen Vorgaben. Auf das Heizungsgesetz selbst wird das Urteil keine Auswirkungen haben. Die aktuelle Bundesregierung hat die Regelungen bereits durch ein anderes Gesetz ersetzt. Das Wetter im Südwesten vielfach heiter, ansonsten wechselnd bis stark bewölkt, vor allem im Osten auch Schauer und kurze Gewitter. 19 bis 27 Grad. Morgen viel Sonne. Im Norden und Nordwesten dichtere Wolken, an den Küsten einzelne Schauer. 20 bis 30 Grad. Das waren die Nachrichten.
0: Das waren die Nachrichten vom Deutschlandfunk. 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
2: Um 9:06. Ja, der Deutschlandfunk war ungefähr 75 Sekunden zu spät. Sie haben 9 Uhr gesagt, da war es schon 9:01:15. Der aktuelle Verkehrsservice jetzt um 9:06. Vorsicht bitte auf der A1 Hamburg Richtung Bremen zwischen Horster Dreieck und Hittfeld brennt ein Fahrzeug. Und dann haben wir noch die obligatorische Meldung, die hier noch schon seit ewigen Zeiten steht. Die A1 Osnabrück Richtung Bremen zwischen Bremen-Brinkum und Hemeling stockt der Verkehr auf 3 Kilometer. Ich wünsche euch eine gute Fahrt, kommt gut an.
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Jo, da bin ich doch gerade mit 5 Kumpels zusammen, also insgesamt 6, mit dem Motorrad in der Vinylfabrik vorgefahren und wir haben ein Ford Pickup mit Vinyl vollgeladen. Was es damit auf sich hat, sage ich euch gleich. Ich wünsche euch auf jeden Fall gute Unterhaltung die nächsten 3 Stunden hier bei Radio Weser Open Minded Radio, der Donnerstagvormittag. Und ich sage erstmal, ich bin Oliver Popp und ich wünsche euch einen schönen Tag und ich sage nur Rock House. In diesem Sinne, gute Unterhaltung.

Jo, Auftakt der Sendung Phänomena aus ihrem dritten Album Phänomena 3 mit Rockhaus und Whitesnake-Gitarrist Mel Galley war das daran beteiligt, Glenn Hughes, Brian May von Queen und auch John Wetton und viele mehr. War in den Mitte 80er bis Anfang der 90er ziemlich angesagt in Art Hardrock, Melodikrock. Und

ja, wie ich die Sendung gerade anmoderiert habe, möchte ich mal eben auf das Startbild eingehen, das Corny uns natürlich wieder pünktlich geschickt hat. Danke, Corny. Und du hast, also, deine Ideen sind einfach unerschöpflich. Und auch dieses Bild hier, das bei Facebook Open Minded Radio Treffpunkt für diese Sendung gepostet ist oder von mir gepostet worden ist, heute Morgen so um kurz vor 8, immer eine Stunde vor der Sendung, Donnerstag, ist eine, ja, ein großes Fabrikgebäude, ein älteres. Und zwar steht oben über dem Tor Vinyl Records Manufacturing. Und es ist ja, wie gesagt, eine Vinylfabrik. Davor stehen 6 Harleys in Reihe und an den auf den Tanks der Harleys sind 6 verschiedene Bands verewigt. Einmal Limp Bizkit, einmal Stiff Little Fingers, einmal Ted Nugent, Van Halen, Flesh and the Pan und The Stranglers. Die werden wir heute auch in dieser Sendung hören. Wieder eine gute Anregung von dir, Corny. Und ich hatte wieder 6 Bands, die ich raussuchen konnte, die gut zu diesen Motorrädern passen. Neben den Motorrädern vor der Fabrik steht ein Ford Pickup, der vollgeladen ist mit Vinyl bis oben hin. Hinten hängt ein Schild dran, Open Minded Radio. Darunter natürlich die Fahrzeugklappe, wo Ford draufsteht. Und unten rechts in der Ecke ist der weiße Open Minded Radio Hahn mit Lederjacke und mit Sturzhelm auf. Sieht richtig geil aus. Was eine geile Idee. Corny hat dieses Bild, er hat mir 2-mal geschickt. Einmal war der Hahn ohne Jacke und einmal mit. Und ich fand diesen Hahn mit der Lederjacke und dem Sturzhelm so geil. Guckt da unbedingt, wenn ihr jetzt noch nicht hier bei Facebook mal geguckt habt, guckt da gerne rein, wenn ihr bei Facebook seid. Ansonsten hoffe ich, dass ich euch dieses Bild ja so einigermaßen verbal wiedergegeben habe, dass ihr so ein einigermaßen das Bild im Kopf habt. Auf jeden Fall ist es eine Manufaktur. Man sieht, es ist ein altes Gebäude, in dem produziert wird. Vinyl Records Manufacturing und Longplay steht nochmal unten drunter 33,3 oder ein Drittel RPM. Ich glaube, jetzt habe ich soweit, der Schornstein ist auch noch da. Auf dem Gebäude ist ein Schornstein, aus dem Rauch rauskommt und aus diesem Rauch entsteht ein großes Schwein, wie man es von Pink Floyd kennt, von Pigs zum Beispiel, war ja das Album Animals, wo das irgendwie mit drauf war. Auf jeden Fall erinnert das auch an Pink Floyd und auf dem Schornstein steht nochmal groß Stereo. Und in Stereo kommen wir hier natürlich auch hier in Bremen und auch natürlich in Bremerhaven. Und allerseits wünsche ich euch auf jeden Fall einen schönen Tag, wo immer ihr auch seid. Lasst euch nicht so stressen und ich sag mal Gangs in the Street, hier kommt Loverboy für euch hier bei Open Minded Radio. Guten Morgen nochmal.

Jo, Loverboy hier bei Open Minded Radio. Kanadische Band, die in den 80ern wohl ihre größten Erfolge hatte. Hauptsächlich im Übrigen in Kanada und in den USA. Dort haben sie einiges an Platinscheiben abgeräumt. Und ja, wie gesagt, 1980 wurden sie gegründet von Mike Reno, der den Gesang auch innehat in dieser Band. Paul Dean, auch nochmal ein bekannter Gitarrist, der mit dabei war. Gibt es auch Solo-Geschichten von hier auch schon gespielt worden. Und Anfang der 80er Jahre haben sie wohl ihren größten Hit Turn Me Loose veröffentlicht und sind dann auch auf Tour gegangen, haben mehrere gute Platten gemacht, kann man nicht anders sagen. Ist so eine typische 80er Jahre Rockband, würde ich mal sagen. Und die Band Quiet Riot zum Beispiel, die ist durch Loverboy bekannt geworden, weil die als Vorgruppe bei Loverboy aufgetreten ist. Und Loverboy spielt seit ca. 45 Jahren nahezu in Urbesetzung und einzig der Bassist Scott Smith, der starb 2020. Das war der Bassist. Das auf jeden Fall nochmal dazu, zu den Jungs von Loverboy. Und jetzt komme ich zu einer Band, die Stone Fury heißt. Das Album heißt im Übrigen Let Them Talk, ist das zweite Album. Und Lenny Wolf ist da wohl Kopf und der hat sich mit Bruce Grody 1983 getroffen, um Stone Fury zu gründen. Ihr Debütalbum Burns Like a Star finde ich im Übrigen auch ganz gut auf MCA Records erschien, verkaufte sich überraschend schleppend, obwohl der Gesang von Lenny Wolf ja immer so ein bisschen mit Led Zeppelin verglichen wurde und das zweite Album war auch nicht viel besser, was die Resonanz angeht, aber es sind also für mich auf jeden Fall zwei richtig geile Alben und die melodische Rockmusik mögen, so ein bisschen mit einem leichten Led Zeppelin-Touch, so die sind da auf jeden Fall richtig aufgehoben und vielleicht sagt euch 87 die Band, die neue Band von Lenny Wolf, Kingdom Come, ein bisschen mehr. Damit sind sie auch in die USA zurückgetreten. Und das ist so die Geschichte von Lenny Wolf, so ein bisschen auf jeden Fall mal eben ausgebreitet. Too Late heißt der Titel, den ich jetzt hier vor euch habe. Wir haben 9 Uhr und 22 Minuten und hören wir mal rein, ne?

Jo, wie gesagt, zwei Alben haben die nur gemacht. Stone Fury 1984 und dieses Album Let Them Top, aus dem dieser Titel Too Late eben kam, 1986. Ja, 87 hatte Lenny Wolff dann die Kingdom Comes gegründet oder Kingdom Come gegründet. Titel von denen auf dem ersten Album, was mich also damals auch als eher, ja, ein sehr Hardrock-lastiges Album oder Kingdom Come war hardrockiger als Stone Fury, kann man nicht anders sagen. Hier sind sie noch so ein bisschen, wie soll ich sagen, progressiv rockiger, hätte ich fast gesagt, obwohl es auch Melodic Rock ist, aber ja, Kingdom Come oder auch Melodic Rock ist, ja, kann man sagen, aber Kingdom Come war hardrockiger. Living Out of Touch von dem ersten Album Hideaway, das sind zum Beispiel so Titel, die richtig angesagt waren damals in der Hardrock-Szene, und auch spätere Alben oder auch Singles, Should I zum Beispiel, nicht zu vergessen, Twilight Cruiser, Lenny Wolff, auch ein absoluter Hardrock-Klassiker, würde ich mal sagen, der vielen auch geläufig sein dürfte von früher noch, wenn er in die Diskos gegangen ist oder sich für Hardrock interessiert hat, einfach nur, dann ist das so. Sein Kollege, der Goldie, der ist zum Beispiel anschließend zu der Band World Trade gegangen, und wie gesagt, Lenny Wolff hat seine, ja, seinen Weg mit Kingdom Come ja, verfolgt, kann man sagen. Ja, Ian Thomas haben wir jetzt aufliegen. Das Album heißt Looking Back. Hier ist Riders und Dark Horses. Ja, wir passt auch zu den Motorrädern, ne? Würde ich mal sagen, hier vom Startbild von Open Minded Radio. Corny übrigens wieder eine so geile Idee. Und ja, ich gehe gleich nochmal eben kurz drauf ein.

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1: Um 9.32 Uhr haben wir zwei Meldungen für euch, und zwar die A1 Hamburg Richtung Bremen. Die ist zwischen Harburg und Maschener Kreuz wegen Löscharbeiten in beiden Richtungen gesperrt. Dadurch gibt es natürlich einiges an Stau. Und wie immer die A1 Osnabrück Richtung Bremen zwischen Bremen-Brinkum und Hemeling staut es sich momentan oder stockt es auf 4 Kilometer. Ich wünsche euch eine gute Fahrt.
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1: Ja, und dann möchte ich erstmal Danke sagen für eure 23 Likes auf das Startbild hier bei Facebook. Open-Minded Radio, Treffpunkt für diese Sendung. Ich sag's ja immer wieder. Ihr könnt auch gerne liken, wenn ihr wollt. Dann kommen wir mal.

mehr als auf 211 Follower. Das dazu, die haben wir bis jetzt erkämpft. Und ich möchte nur mal auf ein paar Kommentare eingehen von euch. Der Marco Lichtner, beste Grüße gehen raus. Und er schreibt, moin, gerade im Sendebereich auf der A1. Es geht Richtung Ostfriesland und er schreibt geiles Startbild. Und ja, die Nelly Coco hat geschrieben, moin ins Studio und in die Runde, freue mich mega auf die Vinyl-Sendung. Ja, ob es das alles auf Vinyl gibt, ich gehe davon aus, ne? Ich bin aber nicht ganz sicher, auf jeden Fall. Der LKW ist vollgepackt mit Musik, das kann man nochmal sagen. Und sie schreibt weiterhin, viel Spaß, ein PS, geniales Bild, Corny. Und das habe ich natürlich auch hier gebührend beantwortet. Also zumindest habe ich ein Neli geschrieben. Klaus Kemener, hat noch jemand diese Störung auf Stream und on Air? Und dann schreibt Klaus gleich hinterher, nee, jetzt ist es weg, super. Oliver hat wo das Kabel gefunden, das Stress gemacht hat. Nein, wir senden hier dezentral. Das heißt, ich sitze hier im Studio südlich von Bremen im Bassumer Raum und beschall euch von hier aus. Und wir haben natürlich keine Standleitung. Das spricht, das kann ab und zu mal kann der Stream abreißen. Was allerdings ziemlich selten vorkommt, weil der Stream geht natürlich dann nach Bremen zu der ganzen Technik, wo er denn hier verkasematuckelt wird und über DAB Plus, über UKW 90.7 im Bremerhavener Raum und im Bremer Raum 92.5 geht. Und natürlich auch der Stream wird da auch von da aus losgeschickt. Und es kann auch jeden Fall mal sein, obwohl es wirklich selten ist, dass es da mal ins Stocken kommt oder so, ne? Anja Otto Dröse schrieb, guten Morgen an alle. Und Corny Cornelsen schrieb, leider ja, bei ihm ist es auch irgendwie am Stocken. Ich gehe ja gleich nochmal nach vorne. Ich habe ja vorne auch ein Radio laufen in der, wie soll ich sagen, in der Studioküche, möchte ich mal sagen, also bei uns in der Küche. Und läuft ein Radio, um gegenzuhören. Und da höre ich gleich auch nochmal, ob es stockt. Aber ich kann letztendlich von hier gar nicht so viel machen. Erika Schmidt schrieb, moin Oliver, moin Open-Minded Radio-Freunde, bin am Start mit Kopfhörer, da macht das Muddeln im Haus doch gleich viel mehr Spaß. Ja, das hoffe ich doch, dass ich euch so ein bisschen beschwingen kann. Ingo Behling schreibt, guten Morgen. Ja, die Bilder sind immer krass. Habt alle einen schönen Vormittag, wünschen Maria Heiker und Ingo Behling. Ja, guten Morgen, ihr beiden. Heiko Stubbe, der macht im Übrigen auch eine Sendung hier bei Radio Weser. Und da müsst ihr mal gucken, müsst ihr mal unter Media Lab Nord gucken und dann unter Veranstaltung beziehungsweise eine Bremen, da könnt ihr die Playlist bzw. die Sendelisten, wann wer sendet, einsehen. Und da müsst ihr mal ein bisschen scrollen. Der Heiko sendet hier auf jeden Fall auch. Ich kann euch das genaue Datum jetzt leider mal eben auf die Schnelle gar nicht so sagen. Stefan Sprute, beste Grüße gehen raus. Der schreibt, guten Morgen zusammen. Der Hahn kräht, die Bikes warten auf Pink Floyd und die Gitarre liefert die Luftpost auf einem rockigen Donnerstagvormittag, den er uns wünscht. Thomas Meyer, moin zusammen und besonders Open-Minded Radio 92.5. Ja, danke auf jeden Fall gleichfalls. Corny Cornelsen, guten Morgen, das Ad-Zeichen und dann natürlich All. Und das ist wie gesagt unser Bildredakteur, der das Bild hier jeden Donnerstag für uns an den Start bringt, dass ich das eine Stunde vor der Sendung posten kann. Klaus Kemener, wir früher beim Aladdin, nur die Stränglers am Rocker-Motorrad hat man da vermutlich eher selten gesehen. Und der Laster bringt die Vinyls für die nächste Show. Moin, schreibt er. Ja, Stranglers, sag ich mal, Nice and Sleazy ist zum Beispiel eine Geschichte, aber ich glaube auch nicht, dass jemand das auf seinem Motorrad auf dem Tank The Stranglers stehen hatte, aber auf jeden Fall eine gute Idee. Und wie gesagt, die Dex-Bands, die feiern wir auf jeden Fall noch ab. Steffi Huthoff schrieb, guten Morgen an alle Open-Minded Radio-Hörer und dann will ich euch nicht länger strapazieren, weil das ist ja Radio, hier ist Musik, hier ist Downhearted, hier ist Solution.

Melodic Rock aus Vancouver, British Columbia, Kanada, die Band Agent. Und zwar haben die sich 1983 gegründet, haben 86 ihr erstes Album auch auf Virgin Records, also ein Major Deal hatten die, rausgebracht. Und dann gab es erstmal 12 Jahre überhaupt gar nichts. Und dann kam ihr zweites Album auf Escape Music raus, 1998, also 12 Jahre später, namens Evidence. Und daraus haben wir den Titel eben Never Forget gehört. Das nochmal zu dieser kanadischen Band und auch so ein bisschen melodikrockig. Und und jetzt machen wir weiter mit einer Maxi-Single. Und zwar gibt es jetzt den US-Club-Mix, so steht's hier, 12-Inch-Version. Und Remixes Volume 1 heißt das Album. Ich rede von Ice House und der Titel, der für euch jetzt hier ans Ohr kommt, 8,5 Minuten, möchte ich mal sagen, ist No Promises in der Maxi-Single-Version. Und dann gucken wir, glaube ich, gleich mal, was das Kino uns so zu bieten hat, weil Anfang Juli ist ja auch noch einiges rausgekommen. Ansonsten, die Redaktion ist momentan im Urlaub, von daher gibt es keine ganz brandneuen Beiträge, aber die Kinozeit, die servieren wir euch natürlich gleich trotzdem. Bis gleich hier und viel Spaß bei No Promises hier bei Open Minded Radio.

0: Jo, mit Great Southern Land habe ich sie kennengelernt. Icehouse hier mit einer späteren Maxi-Single US-Club-Mix-Version von No Promises hier bei Open Minded Radio. Ja, und jetzt geht's um die Kinozeit. Und zwar mein Kollege Dennis Pumm hat die wieder für euch rausgesucht. Und es geht um gute Filmkost aus der Schweiz. Und Emma Thompson wird in einer eisigen Umgebung Zeugin eines Verbrechens. Ja, und Dennis, der bringt euch jetzt auf den neuesten Stand, nicht?
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2: Oh Scheiße! Du heiliger Zombie!
3: Upgrade! Pretzen!
4: Unsere Köchin der Nation, Betty Bossi!
5: In der Schweiz ist Betty Bossi eine Legende als Kochstar der Nation. In Wahrheit aber ist die Frau eine reine Kunstfigur. Erfunden 1956 von der Werbetexterin Amy Triola. Die Komödie Hallo Betty erzählt davon, wie sie den Agenturchef davon überzeugt, für ein Speiseöl mit einer kleinen Beilage in der Zeitung zu werben. Und als fiktive Kochberaterin ganz allein die Seiten füllt.
6: Buchhaltung?
7: Ich texte.
8: Öl und Kochfett.
5: Lustig, dass die weibliche Möchtegern-Köchin auch mal an den Herd muss.
7: Das da, Tiramisu, was hat's da drin?
9: Ich sag nur eins, Kochlehrerinnen.
5: Hallo Betty erzählt wunderbar von Geschlechterrollen in den 50ern und den Anfängen der Kochmagazine und Fernsehshows. Perfekt auf den Punkt gegart ist diese Komödie und die Zutaten, die stimmen auch.
10: Unsere Ratgeberin ist eine Frau in ihren besten Jahren. Natürlich ist sie auch eine leidenschaftliche Köchin, die gerne Neues ausprobiert.
6: Wieso hat es da Bananen drauf?
5: Und wer ein wenig Abkühlung braucht, fürs Heimkino ist nun Dead of Winter draußen. Die eisigen Weiten von Minnesota. Barb trauert um ihren Mann. Sie ist auf der Reise zu einem See. Dort will sie die Asche versenken. Hier ging sie früher immer mit ihm hin, die Erinnerung eben. Doch mitten im Winter ist das gar kein leichtes Unterfangen. Sie bohrt sich händisch durchs Eis. Doch dann...
11: Versuch sowas noch einmal und du bist tot!
5: Wird sie Zeugin eines brutalen Verbrechens? Flüchten oder helfen ist die Frage. Barb, gespielt von Emma Thompson, nimmt die Fährte auf.
12: Hallöchen.
13: Was machen Sie denn hier draußen?
12: Nur ein wenig Eisfischen.
13: Nur Sie allein?
12: Ja.
5: Sie entdeckt in einer verschneiten Hütte eine entführte junge Frau. Die treibende Kraft hinter dem Kidnapping ist eine kranke Frau. Aber was ist das Motiv von ihr und ihrem Mann? Das gilt es jetzt herauszufinden.
12: Hallo? Ist da irgendjemand? Das ist ein Notfall. Hier hat eine Entführung stattgefunden. Ist da irgendjemand?
5: Es wird eng für die Rentnerin im Schneeanzug.
12: Bist du verletzt? Ich lass dich nicht hier sitzen.
5: Unter extremen Drehbedingungen wurde Dead of Winter, eisige Stille, gedreht. Nicht in den USA, sondern im verschneiten Finnland. Hut ab für den Körpereinsatz von Emma Thompson, die offensichtlich wohl mal weg wollte von ihren sonstigen Charakterrollen. Sie ist nicht so hart drauf wie Liam Neeson in seinen Thrillern, aber ganz nah dran. Gut gedreht, spannend, aber auch nicht allzu tiefgründig. Aber eine Oscar-Rentnerin im Survival-Modus zu sehen, ist schon Spaß.

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1: Jo, dann wünsche ich euch auf jeden Fall viel Spaß beim Reingucken hier mit unserer Kinozeit und ansonsten jede Woche neu mit meinem geschätzten Kollegen Dennis Pumm. Ja, jetzt kommen wir zu Martin Gore, Gründungsmitglied von Depeche Mode. 1980 stieß er zur Vorgängerband Composition of Sound, die er zusammen mit Andrew Fletcher und Vince Clark betrieben hat. Und im gleichen Jahr 1980 kam Dave Gahan dazu und dann nannten sie sich in Depeche Mode um. Warum ich da euch das erzähle und über Martin Gore rede. Martin Gore ist am 23. Juli 1961 in London geboren, also hat heute seinen Schlüpftag, hat Geburtstag und dann wünschen wir doch auf jeden Fall mal einen richtig schönen Tag und bleibt gesund und wie gesagt, was ich noch von Dave Gahan und so weiter von den ganzen Jungs beziehungsweise Martin Gore sagen wollte, ist, dass er nach dem Ausstieg von einem Bandkollegen und zwar Vince Clark angefangen hat, die Musik zu produzieren, zu schreiben und so weiter und so fort. Also er ist eine ganz wichtige Nummer bei Depeche Mode und ohne ihn wäre Depeche Mode, glaube ich, auch nicht Depeche Mode. Und wir grüßen auf jeden Fall hier und wünschen zum 65-Jährigen alles Gute und bist ja genauso alt wie ich und aus gegebenem Anlass spielen wir natürlich Depeche Mode. Hier ist Dream On.

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1: Um 10:03 haben wir 4 Meldungen für euch, wenn ich das hier richtig auf dem Schirm habe. Vorsicht bitte, auf der A7 Hannover Richtung Hamburg zwischen Mellendorf und Berghof steht ein defektes Fahrzeug und dort liegt ebenfalls eine Gummimatte. So steht es hier auf jeden Fall. Vorsicht bitte ebenfalls auf der A7 Hannover Richtung Hamburg zwischen Dreieck Walsrode und Bad Fallingbostel ist eine ungesicherte Unfallstelle. Die A1 Hamburg Richtung Bremen zwischen Harburg und Maschener Kreuz wegen Löscharbeiten in beiden Richtungen gesperrt. Dadurch gibt es natürlich einiges an Stau. Und last but not least die A1 Osnabrück Richtung Bremen zwischen Bremen-Brinkum und Hemeling. Nach wie vor 4 Kilometer stockender Verkehr vor der Baustelle.
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1: Jo, da ging die erste Stunde doch rum wie im Fluge und ziemlich melodik-rock-lastig, würde ich mal so behaupten. Und ja, Corny hat ja das Bild mit den Motorrädern vor der Vinylfabrik geschickt. 6 Harleys stehen davor mit einem Pickup, der voll beladen ist mit Tonträgern. Und der Open-Minded-Radio-Hahn, der Weiße, hat eine Lederjacke an und wie gesagt, auch ein Sturzhelm fährt ja Motorrad. Und dann werden wir gleich auf jeden Fall mal die ersten 3 Motorräder abfeiern. Die fahren gleich zusammen los. Also die ersten Titel hier in dieser Stunde sind Flash in the Pan, Stranglers und Limp Bizkit. Auf den Tanks stehen ja, wie gesagt, 6 Motorräder, 6 Bands, die wir abfeiern werden. Und den ersten Part werden wir gleich machen. Und dann möchte ich auch gleich nochmal auf einen Kommentar eingehen, der von Rainer Dickfuß gekommen ist. Und der schreibt, guten Morgen, liebe Leute, ich freue mich schon auf die Sendung. Falls hier schon die neue Lake namens Four angespielt wurde, habe ich nichts gesagt. Ansonsten unbedingt anhören und spielen. LG Rainer. Habe ich doch schon gespielt und letzte Woche auch um 11.29 Uhr. Ich habe gerade geguckt und zwar Wish I Was a Sailor, gesungen von Ian Cusick, und den weiteren Titel Boy in a Mission habe ich auch schon gespielt und beide Titel sind hier auch schon 2-mal gelaufen, aber kommen die nächste Woche auf jeden Fall nochmal. Und dass die, ja, wie gesagt, die Haudegen von Lake überhaupt nochmal ein Album rausgebracht haben. Ich habe sie auch zum Beispiel in Oldenburg in den 80er Jahren in der Fußgängerzone, hatten sie eine große Bühne aufgebaut, habe ich sie auf jeden Fall live gesehen, hat mir richtig gut gefallen. Und wie gesagt, neues Album namens Four, obwohl das natürlich nicht das 4. Album ist, sondern die haben schon mehr gemacht, haben aber lange nichts gemacht und lohnt sich durchaus auf jeden Fall da reinzuhören. Und das werden wir hier in der Sendung auf jeden Fall die nächsten Wochen auch nochmal machen. Aber wir feiern jetzt erstmal, wie eben schon gesagt, das Bild ab. Die 3 Motorräder starten jetzt langsam und ich fange an mit Flash in the Pan. Das ist ja das, ich muss mal eben gucken, jetzt ist eins der Motorräder, das an vor der Fabrik steht. Haspel, Haspel, Haspel. Und hier ist Jet Setters Ball, hier ist Flash in the Pan, hier ist Open Minded Radio, hier ist der Donnerstagvormittag und ich wünsche euch einen schönen Tag, wo immer ihr auch seid.

Jo, die Tankbeschriftung hier, der zweite Streich, The Stranglers mit North Winds aus ihrem 84er Album. Jetzt habe ich den Namen weggedrückt, hier bei Open Minded Radio. Im Übrigen gibt es die Stranglers seit 1974 und sie sind auf jeden Fall immer noch am Start. Und angefangen hat es als Vorbands von den Ramones oder auch von Patti Smith. Und sie waren auf jeden Fall auch gut mit den Sex Pistols, mit Joe Strummer von den von The Clash befreundet und Chrissy Hynde auch von den Pretenders. Die kamen auch miteinander gut klar und so hat sich auf jeden Fall der Weg geebnet für ihre ganz große, wie soll ich sagen, musikalische, jetzt fällt mir das richtige Wort nicht ein, auf jeden Fall musikalische, für ihren musikalischen Weg, sagen wir mal so rum. Ja, wir machen weiter. Das dritte Motorrad ist nämlich von Limp Bizkit, und zwar ist es das erste aus der Sechserreihe vor dem Vinyl, vor der Vinylfabrik. Und ich sag nur Behind the Blue Eyes, Coverversion von The Who.

New Metal kann auch ganz softig und ganz ruhig. Behind Blue Eyes, Limp Bizkit aus dem Jahre 2003. Das ist auch schon wieder so lange her. Im Übrigen das Original von der Originalband The Who 1971 auf Who's Next auf dem 5. Studioalbum der Band ist diese zweite Single aus Kopf aus ihrem 5. Album rausgekommen und die haben damals Anfang der 70er Jahre Platz 34 erreicht und war auch eins der größten oder einer der großen Hits von der Band The Who und das von Limp Bizkit so ruhig, weil die sind ja New Metal mäßig und ein bisschen heftiger unterwegs, dass sie so eine Ballade an den Start bringen, hätte ich damals auch nicht gedacht und dass sie vor allen Dingen in den Radios rauf und runter gespielt wird. Davon bin ich letztendlich auch nicht ausgegangen, aber ist auf jeden Fall ein, jetzt ist mir das Wort entfallen. Wir machen weiter und zwar kommen wir jetzt zu Slash und wir haben heute den 23.07. und somit wird Slash heute ja Geburtstagskind, kann man mal sagen. Am 23. Juni 1965, also 4 Jahre älter, 61 ist er also geworden. Er ist in Hampstead, London, England geboren und heißt eigentlich Saul Hudson, ja, und ist natürlich Gitarrist der Band Guns N' Roses und bei ganz vielen anderen Sachen auch. Er hat zum Beispiel auf dem Album Can't Get Enough, A Tribute to Bad Company, hat er auch einen wunderschönen Titel gemacht und Feel Like Making Love zusammen mit Miles Kennedy oder auch The Pusher ist auf dem Album eine Orgy of the Damned und Slash, was World on Fire war auch noch eine Single von ihm. Er hat mit Motorhead, mit Lemmy und mit Ozzy zusammen I Ain't No Nice Guy gemacht und so viel andere Sachen auch. Snakebite zum Beispiel, It's 5 O'Clock Somewhere und der Mann ist einfach untriebig und wenn man über ihn hört, was seine Kollegen so sagen, die sagen auf jeden Fall, wenn Slash am Start ist, dann liefert er auf jeden Fall ab. In diesem Sinne, Live and Let Die, die ganzen Roses hier zum Geburtstag von Slash und ich sag auf jeden Fall mal Happy Birthday.

0: Jo, von Paul McCartney im Original, ne? Live and Let Die hier für 007, gecovert von den Guns N' Roses aus dem Album Use Your Illusion. Und dann fangen wir jetzt endlich mal an mit den Musikwünschen von euch. Mein Soundblock ist sowieso wieder hinten, fällt wieder mehr oder weniger hinten über. Den gibt's wahrscheinlich in der dritten Stunde, weil jetzt eine gute halbe Stunde oder eine halbe Stunde kommen die Musikwünsche von euch. Erst nochmal danke dafür, dass ihr geschickt habt. Und anfangen möchte ich mit Steffi Huthoff. Und die schrieb: Ich hoffe, ich bin nicht zu spät dran mit meinem Musikwunsch für Donnerstag. Nee, war doch Dienstagabend, alles wunderbar. Da es die letzte Sendung von meinem Urlaub ist und wir wieder nach Dänemark fahren, wünsche ich mir zur Einstimmung von der dänischen Sängerin Drew Sycamore den Song 45 Fahrenheit Girl. In unserem Urlaubsort findet, während wir da sind, ein großes Musikfestival statt und sie tritt da auf jeden Fall auf. Und ich habe mal geguckt, am 1. August gibt es Musik Gentofte oder Tofte und das ist in dem Sportpark Gentofte und da wird wahrscheinlich in Dänemark wird sich die Steffi das auch nochmal zu Gemüte führen. Aber wir hören uns das auf jeden Fall hier schon mal an als kleinen Vorgeschmack und dir wünsche ich auf jeden Fall einen schönen Urlaub, ne? Und ja, bestes Gelingen und ordentlich auf die Ohren natürlich auch und ganz viel Sand, ganz viel Wasser und ganz viel Dänemark.
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0: Jo, der erste Musikwunsch für heute und der zweite folgt natürlich gleich. Aber erstmal eben habe ich den Verkehrsservice für euch.
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0: Um 10 Uhr und 30 Minuten haben wir drei Meldungen für euch. Und zwar die A1 Hamburg Richtung Bremen. Die ist zwischen Harburg und Maschnerkreuz wegen Löscharbeiten in beiden Richtungen gesperrt. Dadurch in Richtung Süden 4 Kilometer Stau ab Dreieck Norderelbe und auch auf dem Ausweichstrecken. Ist natürlich ziemlich voll und staut sich natürlich auch. Dann haben wir die A1 Osnabrück Richtung Bremen zwischen Bremen-Brinkum und Hemeling mittlerweile 5 Kilometer stockender Verkehr. Und die A7 eine Hannover Richtung Hamburg zwischen Dreieck Walsrode und Bad Fallingbostel 5 Kilometer Stau wegen Bergungsarbeiten. Ich wünsche euch auf jeden Fall eine gute Fahrt, kommt auf jeden Fall gut an. Und wie gesagt, mitten in den Musikwünschen sind wir jetzt zum Halbzeit der Sendung und schickt mir bitte eure Anregungen, eure Wünsche, wenn ihr irgendwas unbedingt über den Äther hören wollt oder lange nicht gehört habt, was entdeckt habt, was auch immer, schickt es mir an openmindedradio in einem Wort geschrieben @t-online.de oder bei Facebook Open Minded Radio und das bitte bis Dienstagabend, falls ich das nicht in meiner kleinen Datenbank haben sollte, was natürlich öfter vorkommt, weil ihr ja so Open Minded seid, sag ich jetzt mal, dann muss ich die Sachen erst suchen, raussuchen, besorgen und so weiter und so fort und das dauert natürlich immer ein bisschen und erfordert auch ein bisschen Zeit. Markus hat geschrieben, Moin Olli, höre seit Tagen die Musik von Sidewalks and Skeletons. Ein Projekt von Jake Lee wurde 2011 in England gegründet. Das ist Dark Wave Goth und Synthi, teilweise sehr dunkel, schreibt er. In der offiziellen Bands in Town Biografie heißt es, Musik für dich, um sie zu hören, während du um 3 Uhr nachts alleine über Friedhöfe läufst. Das ist doch mal eine Ansage, oder nicht? Spiel doch bitte Goth über 100 Millionen Streams. Tanzbar, überhaupt nicht gruselig. Gruß an alle. Markus.

Sidewalks and Skeletons hier bei Open Minded Radio. Das Album heißt im Übrigen White Light und der Titel, der für euch gelaufen ist, der Musikwunsch für Markus Isgoth. Ja, und jetzt kommen wir zu der besten Biene und die hat sich die letzten Wochen auch so ein bisschen rar gemacht und jetzt weiß ich auch warum. Sie schrieb nämlich, konnte deine Sendung die letzten Wochen leider gar nicht richtig genießen. Doofe, überflüssige Mittelohrentzündung machte mich vorübergehend fast taub. Oh wow, wie heftig ist das denn? Gott sei Dank höre ich nun wieder, bin auch ganz schön auf Musikentzug und darum wünsche ich mir jetzt mal wieder was aus vollem Herzen und in Vorfreude auf Donnerstag möchte ich Spliff mit Déjà-vu. Bleib du mir auf jeden Fall gesund. Vielen Dank im Voraus für deine liebevolle eingesetzte Zeit. Viele Grüße an alle Musikliebhaber von Biene, wie immer ganz Ohr.

0: Jo, vorher zwei Alben mit der Nina Hagen Band oder als die Nina Hagen Band. Ich rede von der Band Spliff hier aus ihrem zweiten Album. 85555 hieß das zweite Album, am 1. Februar 1982 rausgekommen bei CBS. Und wie sie auf die Nummer 85555 kommen, ist die Bestellnummer auf dem Label CBS gewesen. Im Übrigen war dieses Album 56 Wochen in den Charts, damals hier in den deutschen Charts. Und ganz oben war Platz 1 auf jeden Fall. Und sie haben mich da weit über ein Jahr gehalten. Und das ganze Album ist insgesamt deutsch gehalten, außer Carbonara, der Titel ist so zu zwei Dritteln in italienischer Sprache, ne? Carbonara, Eona, Coca-Cola, kennt ihr ja sicherlich alle, und wie gesagt, zwei Drittel in italienischer Sprache und der Rest ist in Deutsch. Das nochmal zu den alten Haudegen von Spliff, die ich damals so richtig geil fand. Alleine Rockpalast oder auch das Konzert damals im Bremer Aladdin und so, unvergessen finde ich. Und die haben auf jeden Fall gute deutsche Rockmusik gemacht. Wenn du bei Wikipedia guckst, dann steht da unter Genre Alternative Rock. Das würde ich auf jeden Fall nicht. Es ist alternativer Rock auf jeden Fall, aber es ist Deutschrock, es ist ein Teil Deutsche Welle und es ist auf jeden Fall gut. Und bei dem nächsten Titel, der hat mein Kollege Burkhard ausgegraben und der sendet hier auch auf den Sender. Ich habe ja schon des Öfteren Werbung für ihn gemacht. Mache ich auch immer wieder, weil der macht Funk, Soul und Jazz. Und da stehe ich persönlich auch drauf. Und das immer samstags. Aber was erzähle ich euch? Erzählt er euch selber. Den Song, den er euch rausgesucht hat und entdeckt hat, ist Secret Soul Society. Situation Station heißt der Titel. Und ich sag nur Georgie, Porgy, Toto. Warum? Das hört ihr gleich selber.
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Jo, da haben sie nur einen Teil von Toto, Georgie, Porgy genommen und haben daraus einen richtig guten Song gemacht. Secret Soul Society, Situation, und jetzt ist der letzte Titel, ist Situation Station, so hieß der Titel. Und ja, wie gesagt, bei meinem Kollegen Burkhard Helmke, samstags ab 10 auf jeden Fall auch zu hören. Ich glaube, letzten Samstag hat er den Titel auch gespielt. Er hatte ihn mir geschickt, hat ihn ausgegraben, gab es als Muster, und ich habe ihn letzte Woche geloost, deswegen habe ich ihn diese Woche nochmal ausgepackt, denn er hat ihn Samstag das erste Mal gespielt, und ich sage mal, das muss auf jeden Fall auch so sein, würde ich mal sagen, wenn, wenn du den Titel ausgräbst, dann sollst du ihn auch als erstes spielen, würde ich mal sagen. So, jetzt machen wir eine kleine andere Schublade auf, und zwar gehen wir in die Richtung, Moment, wo habe ich sie jetzt hier, in die Richtung Roots Rock, Folk Rock, Country Rock, und es gab diese Band von 1967 bis 76 und von 1983 bis 1990. Und ich rede von der Band The Band. Kanadisch-US-amerikanische Rockband. Wie gesagt, wie lange es die gab, habe ich eben erzählt. Die Formation ging aus der Band The Hawks hervor und war auch Begleitband zum Beispiel von Bob Dylan. Also ja, und Titel wie The White zum Beispiel sind ja auch ganz bekannt. Und ja, ein bisschen Rhythm and Blues machen sie auch. Und warum ich euch das erzähle, der Thomas Papen, der hat mir die letzte Woche schon ein Zettel geschrieben mit 4 supergeilen Anregungen drauf. Kann man nicht anders sagen. Einen davon habe ich auch gespielt, und zwar Iris del Silencio. Und diese Woche, Thomas, hast du mir wieder geschrieben, und ja, es sind also super geile Titel, die du rausgesucht hast. Muss ich doch einfach mal loswerden, wie ich persönlich finde. The Band ist drin, die liegt jetzt auch gleich auf. Threshold hast du auch nochmal, Tesla hast du nochmal, Steely Dan und auch Santana aus dem Album Borboletta. Und ich habe mir The Band ausgesucht.

gesucht aus den Sachen. Ich werde die Zettel auf jeden Fall hier in der Reihe behalten und da kann man auf jeden Fall immer mal wieder was spielen. Letzte Woche habe ich auch mit Mike Bloomfield und Al Cooper geliebäugelt. Die hattest du mir auch geschrieben, aber lange Rede, gar keinen Sinn. Hier ist The Band für dich. Beste Grüße gehen raus. It makes no difference hier bei Open Minded Radio. Und wenn ihr The Band gut findet und den Titel, es gibt zum Beispiel auch eine Collection von dieser Band, da ist es also ja gut zusammengefasst, was die gemacht haben und ich meine, sie waren doch auch auf dem Easy Rider Track drauf, oder? Oder ich will mich nicht zu weit aus dem Fenster legen. The White war auf jeden Fall auf dem Easy Rider Track. Ob es jetzt The Band war, kann ich gar nicht genau sagen. Also Asche auf mein Haupt und lange Rede, gar keinen Sinn. It makes no difference. Hier ist The Band.

0: Jo, ich muss das Mikro aufmachen. Der Wunsch für Thomas the Band, It Makes No Difference. Und dann habe ich eben gerade gesehen, dass er sich das aus dem 78er-Album The Last Waltz gewünscht hat. Und Asche auf mein Haupt, das ist ein Live-Album. Ich habe jetzt den Studiotitel rausgesucht. Thomas, ich hoffe, das war auch auf jeden Fall für dich in Ordnung. Und danke, dass du auf jeden Fall so viele Anregungen geschickt hast. Mach auf jeden Fall weiter so. Und das möchte ich auch auf jeden Fall nochmal in den Bremerhavener Raum rausschreien. Schickt mir eure Musikwünsche, wenn ihr Lust habt, an Open Minded Radio, bla bla bla. Ich schicke euch das Jingle eben ab und da könnt ihr es gerne bis Dienstagabend hinschicken. Also im gesamten Sendegebiet, macht euch mal einen Kopf, gebt mal hier ein paar Anregungen für Open Minded Radio und dann packen wir die hier auf jeden Fall aus und dann bleiben wir auf jeden Fall auch Open Minded. Würde ich doch auf jeden Fall mal sagen. Ne? Hier die Adressen.
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0: Jo, und das hat auch der Öli, sprich Frank Oelkers, gemacht und der hat wieder eine ziemlich ausführliche Mail geschrieben und die möchte ich euch auf jeden Fall jetzt mal eben vorlesen. Er schreibt, Moin Olli, also das Moin auf jeden Fall langgezogen und heute möchte ich gerne kurz etwas über remasteredes Vinyl loswerden. Ja, er schreibt ja immer Save the Vinyl unter seinen Mails, unter seinen Nachrichten und er sammelt nach wie vor ordentlich Vinyl. Für mich gibt es da, also ja, möchte mal was loswerden, schreibt er. Für mich gibt es dabei zwei Gründe, mir solche Neuerscheinungen zum vorhandenen Original zuzulegen. Erstens aus den Vergleichsmöglichkeiten von den alten Aufnahmen gegenüber einem neuen und gelungenen Mastering, die eine Dynamik eröffnen, wo es zur Zeit der Originalveröffentlichung an technischen Möglichkeiten oder an Geld für die Produktion fehlte. Ich muss sagen, manche Neuveröffentlichungen finde ich also nur laut gemacht und hat gar nicht unbedingt mehr Dynamik. Manche sind natürlich richtig geil aufgearbeitet worden, aber manchmal finde ich, wenn du dir die Spur so anguckst, dass das nur noch ein Klotz ist und keine richtige Audiospur mehr. Die ist total aufgemacht und die leisen Stellen sind auch laut gemacht und so weiter. Aber es gibt natürlich auch richtig gute und diese Vergleichsmöglichkeiten sind auf jeden Fall nicht ohne. Zweitens, aus Gründen der Verfügbarkeit als Vinyl schreibt

sagt er. Und eben aus diesem zweiten Grund habe ich mir beim Händler meines Vertrauens, Gerox Marienhütte, eine Platte bestellt, die bis dato nur als CD oder Kassette erschienen ist. Dogman von Kings X aus dem Jahre 1994 als US-Pressung. Das originale CD-Master hatte einer meiner Lieblingstoningenieure schon 1994 wunderbar abgemischt, und zwar kein geringerer als Bob Ludwig. Glücklicherweise war Ludwig kein Verfechter des damals angesagten Loudness War, also die völlige Überfrachtung der einzelnen Instrumente mit ungeheurer ausgereizter Kompression. 1944 geboren, ging er leider 2023 in den verdienten Ruhestand. Discogs allein verzeichnet über 7000 Produktionen unter seiner Leitung. Was für eine Leistung, schreibt er. Na, jedenfalls existiert seit 1994 auch eine analoge AIAA-Abmischung, die 2025 endlich von Music on Vinyl veröffentlicht wurde und nun auf meinem Plattenteller rotiert, schreibt er. Was für ein gewaltiger, ausdrucksvoller und analoger Sound dieser Doppel-LP. Da kommt die CD wirklich nicht mit, schreibt er. So, ich wünsche mir für die heutige Sendung den Titel Flies and Blue Skies von Kings X. Bis Donnerstag im Äther. Öli, save the vinyl.

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1: Um 11 Uhr und 5 Minuten haben wir 4 Meldungen für euch. Und zwar die A1 Hamburg Richtung Bremen. Die ist zwischen Harburg und Maschener Kreuz wegen Löscharbeiten in beiden Richtungen gesperrt. Dadurch staut es sich im Süden 5 Kilometer ab Dreieck Norderelbe und in Richtung Norden 3 Kilometer Stau ab Hittfeld. Auch auf den Ausweichstrecken ist es ziemlich voll. Also ihr braucht auf jeden Fall ein bisschen länger, um da durchzukommen. Die A1 Osnabrück Richtung Bremen zwischen Bremen-Brinkum und Himmel. Mittlerweile 5 Kilometer stockender Verkehr. Die A7 Hamburg Richtung Hannover zwischen Dreieck Hamburg Südwest und Maschener Kreuz stockt es ebenfalls auf 5 Kilometer. Und die A7 Hannover Richtung Hamburg zwischen Dreieck Walsrode und Bad Fallingbostel 6 Kilometer Stau. Da ist wegen Bergungsarbeiten nur die linke Spur befahrbar. Ich wünsche euch eine gute Fahrt.
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1: Ja, und dann wünsche ich euch weiterhin gute Unterhaltung hier auf Radio Weser TV 90.7 oder auch 92.5 oder DAB+. Da findet ihr uns natürlich auch. Und der Stream, den gibt es natürlich auch. Einfach Radio Weser TV googeln und dann den Stream anhacken. Und dann werdet ihr auf jeden Fall geholfen. Oder bei Facebook Open Minded Radio ganz oben in der Beschreibung. Braucht ihr einfach bloß draufklicken, geht ein Player auf. Und dann habt ihr den Stream am Start. Und was möchte ich noch sagen? Musikwünsche feiern wir gerade ab und den letzten, den habe ich auch im Petto, und zwar Stefan Sprute hat geschrieben: Hi Olli, manch ein Musikmagazin hat die schöne Eigenschaft, dass es auch eine CD als Beilage gibt. So stieß ich auf eine in Australien gegründete Gruppe namens Ambient Dean. Und ich muss sagen, die Aussies verstehen es tatsächlich, gute Musik zu machen. Das Album mit demselben Titel aus dem Jahre 2025, das dem Progressive Rock als auch dem Space Rock zuzuordnen ist, ist ausgewogen und durchgehend gut zu hören. Ich war hin und her gerissen, welcher Titel es denn sein soll. Eine sehr schöne Instrumentalnummer ist Provenance oder aber Earthrise. Das neben der Single auch die Long-Version beinhaltet oder beide Titel. Letztendlich sollte es Earthrise sein. Ich danke auf jeden Fall schon mal und freue mich auf die Sendung. Viele Grüße, Stefan. Hier ist die Single-Edit von Earthrise Ambient Dean hier bei Open Minded Radio. Der Musikwunsch für Stefan, der letzte für heute.

Ambient Dean hier aus gleichnamigem Album 2025, Earthrise der Titel. Und wie gesagt, wie Stefan auch schon geschrieben hat, auf diesem Album gibt es einmal die Originalversion, die normale Version, hätte ich jetzt fast gesagt, in 9 Minuten Länge. Und wir haben hier eben die Single-Version in 4,5 Minuten gehört. Ich hatte erst die lange drin, aber wie gesagt, ich komme mit der Zeit hier. Die Zeit läuft mir hier immer weg, wenn die Sendung läuft, kann man ja nicht anders sagen. Was ich auch noch loswerden wollte, David Essex, aka Rock On, kennt ihr sicherlich alle aus 1973, 74, damals Teenie-Schwan in Großbritannien, Rocksänger, britischer Musical-Darsteller und Schauspieler, der ist heute auf jeden Fall Geburtstagskind und wird 79 Jahre alt. Er hat ja einiges an Hits gemacht, Gonna Make You a Star, Hold Me Close zum Beispiel, und in Musical und Filmen war er auch auf jeden Fall in England zugegen, und Rock On ist, glaube ich, sein größter Hit, und dann sage ich auch mal, ja, Happy Birthday. Und ja, nicht so schön ist der Todestag heute von Amy Winehouse. Die wurde heute vor 15 Jahren gefunden. Ja, sie wäre, glaube ich, 45 Jahre heute geworden, im Alter von 27, aus dem Club der 27-Jährigen, wie zum Beispiel Kurt Cobain oder auch hier der Doors-Sänger Jim Morrison zum Beispiel, wie Janis Joplin, wie Jimi Hendrix. Alle sind sie 27 gewesen und sind so früh von uns gegangen. Unter anderem, wie gesagt, auch Amy Winehouse. Am 23. Juli 2011 ist sie leider verstorben. Ja, und jetzt komme ich nochmal zurück zu unserem, zu unserem Startbild diese Woche, was Corny geschickt hat. Und wie gesagt, vor der Vinylfabrik stehen ja die 6 Harleys. 3 haben wir abgefeiert. Die Tanks, da stehen ja die Bandnamen drauf auf den Tanks der Harleys. 3 haben wir abgefeiert und die nächsten 3 feiern wir jetzt auch ab. Und die habe ich zusammengelegt in den Soundblock. Und zwar geht es, ja, wie gesagt, wenn ihr das Bild gesehen habt, wisst ihr es, 3 haben wir gespielt, 3 sind noch offen. Ted Nugent, If You Can't Lick 'Em, Lick 'Em habe ich hier rausgesucht von Ted Nugent. Die Stiff Little Fingers mit Johnny Wars könnt ihr auch als Longplayer der Woche sehen, ist nämlich 10 Minuten lang. Und Van Halen, Jamie's Crying, das ist der dritte Titel und der startet jetzt den Soundblock hier bei Open Minded Radio. 3 Titel, ohne dass ich reinrede. Wir hören uns gleich wieder.

Ja, und dann kommen wir um 11.35 Uhr jetzt zu den Veranstaltungstipps, Tipps und Termine hier bei Open Minded Radio, Radio Weser TV. Und anfangen möchte ich mit dem Open Space After Work heute auf dem Domshof ab 17.30 Uhr. Da kommt Mario Kart und Band Gaming trifft Groove, ein interaktives Erlebnis für euch. Und wie gesagt, um 17.30 Uhr geht es los. Freitag am 24. 18.30 Uhr, da kommt DJ Karotte, Support My Amp Just Broke und Gwen Wayne B2B handgemachte Musik trifft auf elektronische Klangwelten, ebenfalls im Open Space. Die Seebühne am Morgen, am 24. 20.30 Uhr, kein geringerer als Schiller gibt sich die Ehre, Sommerklangtour 2026 Homecoming, bereits zum sechsten Mal ist er dort auf der Bühne und lohnt sich wirklich. Wie gesagt, Beginn 20.30 Uhr. Das Moderne ist ebenfalls Freitag, allerdings 19.30 Uhr, KRS-One, My Philosophy European Tour 2026. Das ist Hip-Hop in reinster Form, Beginn 19.30 Uhr. Und der Schlachthof ebenfalls Freitag, allerdings 20 Uhr, SF Eviden, Indie-Musiker mit Band, stellt sein neues Album vor und ist ein Tipp von Open Minded Radio. Meisenfrei ebenfalls Freitag, 21 Uhr, Teaser und Burning Telly. Das ist einmal Hardrock und einmal Cover-Songs, Beginn, wie gesagt, in der Meise-Hankenstraße um 21 Uhr. Und die Freudenburg in Bassum am 24.07., sprich Freitag um 20 Uhr. Da kommt D'Artagnan und es ist Musketier-Rock, so steht es hier, passend zum Bovelmarkt, der hier in Bassum vom 24. bis zum 26.07. stattfindet. An der Amtsfreiheit 1a. Und für Belustigung und Verköstigung ist dort natürlich auch gesorgt. Das war Part 1 der Veranstaltungstipps.

0: One with the Sun, Santana aus seinem Erfolgsalbum Borboleta, eins der besten Alben für mich jedenfalls von Santana. Und damit machen wir weiter mit den Tipps und Terminen hier bei Open Minded Radio, Radio Weser TV. Und anfangen möchte ich mit White Pearl, mit dem Beach Club. Und zwar Samstag, der 25.07. von 13 bis 0 Uhr gibt es Weser Beach Festival 26 mit Kaiba live on stage. Und dazu gibt es 11 DJs, die für die richtigen Vibes sorgen werden. Dazu gibt es natürlich Food Trucks und Bars für die Getränke, ist also auch gesorgt. Wie gesagt, White Pearl Beach Club, Samstag, 25.07. von 13 bis 0 Uhr. Und dann nochmal Domshof Open Space, Samstag, der 25. 19 Uhr. The Cave verbinden Indie-Rock mit Einflüssen aus Jazz und Elektra. Wie gesagt, 19 Uhr geht's da los. Die Seebühne am 25. Samstag, allerdings erst um, ja, nach den Nachrichten, nach der Tagesschau um 20.15 Uhr. Da kommt Phil, The Genesis und Phil Collins Tribute Show 2026 mit einer neuen Extended-Version. So steht es hier. Meisenfrei-Hankenstraße ebenfalls Samstag 19.30 Uhr. Wacken Open Air Warm-Up Party hosted by Local Radio und mit dabei sind 8 Lives Down und Patria Lord und Drag You Along. Beginn 19.30 Uhr, ich sagte es. Und nochmal, last but not least, die Seebühne, Dienstag, der 28. um 20 Uhr, da kommen Roxette live auf die Bühne. Back Again heißt die Tour mit ihrer neuen Sängerin Lena Philipson und ja, sie haben die Live-Bühnen zurückerobert. Und das waren die Veranstaltungstipps hier bei Open Minded Radio.
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Wer Open-Minded Radio regelmäßig hört, weiß, dass ich Johnny Guitar Watson immer mal wieder auspacke. Hier aus A Real Mother for Do Ya, das Album aus den 70er Jahren.

auch ein Album, was mich persönlich geprägt hat, was du auflegen kannst, wie ich persönlich finde, und so durchlaufen lassen kannst. Ab und zu driftet er mal ein bisschen ab, aber ansonsten hat er immer diesen typischen Groove und seine Gitarre spricht, und er kommt letztendlich aus dem Blues aus den 60er Jahren und hat dann diesen Funk-Blues erfunden in den 70ern und war damit ziemlich erfolgreich. Ja, von den 50ern bis in die 90er Jahre war er letztendlich richtig am Start, und er ist am 17. Mai vor 30 Jahren, sprich 1996, in Yokohama, Japan, gestorben. Ich meine, er ist auf der Bühne damals bei einem Gig umgefallen und hat sich davon nicht wieder erholt. Und wie gesagt, amerikanischer Blues-, Soul- und Funkmusiker, der mich wirklich bewegt hat. Und ja, die E-Gitarre T-Bone Walker war zum Beispiel ein Vorbild für ihn, und Clarence Gatemouth Brown zum Beispiel auch. Und wie gesagt, er hat auch so mit seiner Gitarre gesprochen, nur auf einem anderen Style, wie zum Beispiel auch George Benson, würde ich mal sagen. Der spricht ja auch mit seiner Gitarre oder kommuniziert mit ihr. Und das hat Johnny Guitar, gehört zu seinem Namen dazu, Watson, auch gemacht. Wie gesagt, Yokohama, Japan, damals gestorben. Und ich weiß noch, ich bin im Urlaub gewesen, bin auf dem Rückflug irgendwie, wir waren in der Domrep oder irgendwo, ich meine in der Domrep, und auf dem Rückflug kriege ich eine deutsche Zeitung in die Hand, und als erstes oder so, als ich es durchblätter, sehe ich, dass Johnny Guitar Watson dort auf der Bühne leider seinen Tod gefunden hat. Aber er hat bis zum Schluss alles gegeben, und wenn du so von der Bühne gehst, sag ich jetzt mal, ist für die Zuhörer natürlich nicht so schön, für ihn selber auch nicht, aber es ist doch bezeichnend dafür, dass er wirklich alles gegeben hat. Und jetzt haben wir Steely Dan noch mal zum Ende der Sendung aus dem Album The Royal Scam. Hier ist The Fest, hier bei Open Minded Radio.

0: Jo, das ist auch so ein Titel, der mich in den 70er Jahren auch so ans Bremer Why Not vor dem Steintor 65, spätere Moments und wie es jetzt heißt, weiß ich nicht, es hat den Namen gerade wieder geändert, gespielt wurde, und ich habe so in Erinnerung, dass der Laden am Wochenende brechend voll war. Du musstest vorne erst durch das Café, dann 3 Stufen runter, und dann warst du hinten in der Disco. Schwarz gestrichen war der Laden mit Bildern an die Wand gemalt, und Lee Oscar, Lee Belle, da saß jemand drauf, zum Beispiel an den Klos war von Fleetwood Mac aus dem Album, wo Hypnotized drauf ist, der Mann auf dem Pinkelpott mit einem Joint in der Hand, und süßliche Gerüche gab es damals auch immer, und aber auf jeden Fall gute Musik, und für viele war das Why Not auch sowas, wo man richtig progressive Musik entdecken konnte, und es hatte so einen richtigen Viertelflair und ist für mich auf jeden Fall unvergessen. Größere Aufmerksamkeit bekam das Why Not im Nachhinein nochmal von Sven Wegener, der als Herr Lehmann damals in Neue Fahr Süd auch über das Why Not geredet hat und dort auch verkehrt hat und die Musik und das Flair auf jeden Fall auch wirklich mochte. Und ich finde auf jeden Fall schade, der Laden wurde 1984/85 zugemacht, weil da zu viel süßlicher Geruch in der Luft lag. Das nochmal auf jeden Fall dazu, und ich weiß nicht, heute wäre es vielleicht noch genauso, obwohl der süßliche Geruch ist ja mittlerweile erlaubt, und in diesem Sinne war das ein echter Kultladen damals im Viertel, und man ist dort auf jeden Fall hingegangen, und es sind dort Leute hingegangen, es waren Freaks da, aber es waren auch die ganz, die gestylten Mädels da, die am Wochenende dort zum Tanzen gegangen sind und sich getroffen haben, also ein absolut buntes Publikum, und ist für mich also unvergessen, auf jeden Fall als Kind der 70er und 80er Jahre. Jo, das nochmal dazu, und zu Steely Dan, auch eine Band, die ihr hier immer wieder hören möchtet. Eure Musikwünsche bis nächsten Dienstag bitte an openmindedradio@t-online.de oder bei Facebook Open Minded Radio. Ganz speziell spreche ich euch auch in Bremerhaven an, und wenn ihr was hören wollt, schickt's mir gerne. Und Playlist bei Facebook Open Minded Radio, heute Nachmittag, späten Nachmittag, frühen Abend um 18 Uhr so circa werde ich die hochladen. Hat mir wieder riesen Spaß gemacht, und in diesem Sinne, macht's gut, ne? Bis denne.
1: Okay, jetzt reicht's aber auch, Schatz. Wir hatten unseren Spaß, und nun wird's Zeit zu gehen.
0: Jo, in diesem Sinne hören wir uns nächsten Donnerstag wieder. Wie gesagt, gleiche Stelle, gleiche Welle, gleicher Stream. Und Oliver Pop, der klingt sich jetzt aus. Und euch bleibt mir nur noch eine schöne Restwoche euch zu wünschen. In diesem Sinne, ne?

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2: Na, sowas ist, kann auch noch mal kühler werden.
3: Ja, das ist doch wohltuend, ne?
2: In der Tat. Es ist wieder soweit und ich sag mal, es morgen nicht gibt. Bevor wir dazu kommen, es soll ja tatsächlich noch Menschen geben, die nicht wissen, wer am Mikrofon ist um diese Zeit. Und das sind Caroline Lenz und
3: Christine Renken.
2: Ja, sag mal, ist morgen nicht gelber Sack?
3: Ja, ich habe gerade im Kalender geguckt. Morgen ist es soweit.
2: Ja.
3: Und ja, ich gehe dann auch gleich mal in den Schuppen und such die Sachen zusammen, ja, damit wir denn das auch ja nicht versäumen, weil wir wollen uns ja an dem Umweltgedanken beteiligen.
2: Genau, Sie fragen sich schon, was klären die noch Privates? Es ist Sendezeit, genau. Wir haben das Thema Umwelt, aber nein, nicht wie immer. Für die Uni der dritten Generation durften wir uns mit dem Thema beschäftigen unter historischen Aspekten. Nämlich, wie war das denn früher? Hat es da früher auch schon Beschwerden gegeben? Hat sich da früher auch schon jemand dran gestört? An Umweltverschmutzung, an allem, was dazu gehört? Ja, nun guck nicht so.
3: Ja, aber wir haben noch gar nicht gesagt, was die Uni der dritten Generation ist.
2: Das ist eine... Bitte.
3: Danke. Ja, das ist eine Veranstaltungsreihe für etwas ältere Leute mit ganz, ganz interessanten Themen. Verantwortlich ist Bruno Steinmann bei der AWO. Und da gibt es ein umfangreiches Programm, ein Frühjahrsprogramm und ein Herbstprogramm und umfasst Themen aus allen Bereichen. Das ist unglaublich, was es da für interessante Sachen gibt. Ja, genau. Und das Allerbeste ist, manches
2: kleines
3: ist,
2: Geld.
3: Ja, und vieles ist auch kostenfrei.
2: Yes.
3: Um Anmeldung wird gebeten, das ist klar. Aber und diese Broschüren, die bekommen Sie an allen möglichen Auslagestellen, also jo. Stadtbibliothek, in den Bürgerhäusern und ganz, ganz viele. Das ist so ein schmales Teil.
2: Oder achten Sie können Sie auch mal anrufen.
3: Ja, genau, das geht natürlich auch.
2: Bei der AWO.
3: Ja.
2: Oder auch im Nachbarschaftshaus.
3: Ja.
2: Die Fragen, die verweisen Sie da gerne weiter.
3: Ja.
2: So. Wir verweisen Sie jetzt auf unser Programm für das, was wir im Sommersemester gemacht haben. Denkt dran, morgen ist gelber Sack, historische Umweltbetrachtung ja, aus und um Bremen.
3: Ja, und da kommt Spannendes zutage, aber lassen Sie sich überraschen.

Ja, Recycling ist das historisch, ja klar. Aber wir gucken da heute viel zu wenig mal nach. Da gibt es schon einige Beispiele. Und ein Beispiel, das können Sie sich vielleicht gerade gut vorstellen. Passen Sie auf. Sie stehen vor dem Denkmal der Bremer Stadtmusikanten und biegen mal nach links ab. Das ist der Schoppenstil. Dem folgen Sie. Und an der Ecke, da an der Rathausecke, ja, da ist unten der Laden vom Ratskeller drin, da sehen Sie drei Köpfe aus der Wand gucken, oberhalb. Einmal der Kaiser, einmal seine Gattin und einmal, gut, das muss man wissen, der Junior. Die stehen für etwas, genau. Das waren die öffentlichen Bedürfnisanstalten. Einmal für Herren, ist klar, Damen auch. Das dritte, nee, nicht das, was Sie denken, das war auch was Öffentliches, der Fernsprecher. Genau. Bedenken Sie, das war die Zeit, wo das Telefon erst Einzug hielt. Heute ist es ja kaum noch wegzudenken. Aber Bedürfnisanstalten, kommen wir da mal auf die gepflegte Formulierung, Geld stinkt nicht. Auf wen ist das zurückzuführen? Auf den römischen Kaiser Vespasian. Der kam nämlich als erstes auf die Idee, wow, man kann doch vielleicht in den Latrinen mal was sammeln. Genau. Und so hat er dann den Urin gesammelt. Und den hat er verkauft. Verkauf, warum? Nun, wer das so brauchte, waren die Gerbereien und die Reinigungen damals. Jedenfalls, sein Sohn hat sich furchtbar beklagt darüber und hat gesagt, oh, das stinkt. Und dann hat Vespasian zu seinem Junior gesagt, Pecunia non olet, aber Geld stinkt nicht. Wahrscheinlich ist diese Anbringung der drei Köpfe oder überhaupt Verwendung fürs Klöchen, da wollte der Architekt vermutlich oder der Designer der Stadt Bremen ein Mitgeben. Das ist übrigens entnommen aus einer Arbeit von Wilhelm Tacke. Sollte er zuhören an dieser Stelle, schöne Grüße.

Denkt dran, morgen ist gelber Sack. Ja, machen wir doch mal weiter. Wir befassen uns mal nicht mit dem Umweltschutz in der Gegenwart. Das ist ja nur hinlänglich passiert. Wir gehen mal der Frage nach, wie war das denn früher in Bremen? Dabei haben wir aber immer ein Bein im 21. Jahrhundert. Beginnen wir mal am Wall. Die Frage nach dem, was da früher war, stellen wir uns heute gar nicht. Bis kaum, oder? Gehen wir mal zurück in das Jahr 1802. Da schaute man nicht ins Grüne, sondern auf eine Mauer. Im Bremischen Jahrbuch aus dem Jahr 1980 findet man dazu eine interessante Arbeit. Demnach haben die Ratsherren erst 1802 beschlossen, dass die alten Befestigungswälle beseitigt werden sollen. Kaum vorstellbar, dass man damals bereits in 4 Wochen vier, ein Gutachten hatte. Laut diesem erschien die Kontriskape geeignet, um daraus einen öffentlichen Spaziergang zu entwickeln. So ganz nebenbei, das war ein folgenschwerer Beschluss. Warum? Die Stadt sollte dadurch ihr Erscheinungsbild komplett verändern. Auf der Neustadtseite verschwanden die Mauern komplett. Und auf der Altstadtseite plante man die Wallanlagen, so wie wir sie heute kennen. Damit wir das nochmal ganz deutlich machen: In ganz Deutschland griff damals die sogenannte Entfestigungswelle um sich. Irritierenderweise war Bremen dabei in vorderster Reihe. Selbst Goethe war durch dieses Ereignis so bewegt, dass er in seinen Wahlverwandtschaften das Ganze wie folgt eingebaut hat. Zitat: Sogar größere Städte tragen jetzt ihre Wälle ab. Die Graben selbst fürstlicher Schlösser werden ausgefüllt. Die Städte bilden nur große Flecken, und wenn man so auf Reisen sich das ansieht, dann sollte man glauben, der allgemeine Friede sei befestigt und das goldene Zeitalter vor der Tür. Zitat Ende. Wie man es nimmt, oder? Die Bremer Wallanlagen haben bis heute ihr Aussehen kaum verändert. Immerhin war das zu Beginn des 19. Jahrhunderts das einzige Naherholungsgebiet, was Bremen hatte. Nee. Kommen Sie mir nicht mit dem Bürgerpark. Der war ja noch nicht mal angedacht und noch nicht mal fertig. Seine Geschichte begann erst 1865. Das ist aber heute nicht dran. Bewusst hat man sich bei den Wallanlagen für den Stil des englischen Gartens entschieden. Also wir lassen das mal alles so, wie es ist. Natürlich so. Nur der Vollständigkeit halber, in unserer Lieblingspartner Hansestadt Hamburg gab es auch so ein Projekt. Das begann deutlich später und die Fläche nannte man Volkspark. Genau. Volksparkstadion. Sie erinnern sich vielleicht noch aus Lage her, aber ja. So, zurück zu unseren Wallanlagen. Im Laufe der Zeit konnte man echt sagen, dass der Stadtbürger das Landleben für sich wiederentdeckt hat. Man versprach sich davon positive Entwicklungen auf das soziale Leben wie auch auf die Gesundheit. Eine kleine Bemerkung dazu. Gut, dass man sie bis heute nicht angetastet hat, um dort Tiefgaragenwohnungen oder sonst etwas entstehen zu lassen. Dann wäre ja nichts Grünes mehr in der Stadt.

es denn damals überhaupt schon Proteste oder Beschwerden wegen der Umwelt? Ja. Einen ersten Treffer hatten wir in dem Buch Burglesum einst und jetzt. Dort wurde über eine negative Folge der Gasbeleuchtung berichtet. Wie heißt es dort? Zitat: Der hohe Schwefelgehalt der Gasbeleuchtung war eine Gefahr für die Bücher. Das Papier wurde spröde und brüchig. Zitat Ende. In dem Buch Bremer Fährleute von Günter Benja konnten wir auch etwas Passendes finden. Als eben mal vorweg, die Frieda, von der da gleich die Rede sein wird,

wird, ist der Name des Fährschiffes zwischen Fikesack und Lemwerder. So, also, da steht folgendes Zitat. Pustete der Südostwind, also vom Fikesacker Anleger her, fegte der ungeniert den beim Anheizen des Schiffskessels entweichenden Qualm aus Frieder Schornstein schonungslos über die Strandlustterrasse. So saß ich beispielsweise am 22. September 1898 die Geschäftsführung der Sparkasse Bremen veranlasst, gegen die Pächter der Frieder zu Felde zu ziehen. Damals schon Besitzer des Etablissements Strandlust, beschwerte sich der Sparkassenchef beim Hansestadtbremischen Amt über schwere Rauchbelästigung seiner Gäste eben durch Frieder. Mancher Kaffeesierer wurde davon abgehalten, unter dieser Pein hier seinem Bohnenkult zu huldigen, zumal der Rauch selbst durch den Eingang in die Salons drang. Aus Sparsamkeitsgründen, wie man es bei einer Sparkasse gewohnt ist, verwendete der Pächter Schiphorst für Frieders Kessel nämlich langflammige Fettkohle, was er ja eigentlich aber nicht durfte. Dadurch schlugen, so steht es in Verhandlungsprotokollen, die Flammen lichterloh aus dem Schornstein. Man forderte energisch eine rauchlose Anthrazitkohle, für später hier einzusetzende Fährdampfer sogar Koks. Zitat Ende. Naja, die Form des Protests nahm bei weitem noch nicht die Züge an, wie wir das heute so kennen. Immerhin, man nahm es zur Kenntnis und vereinzelt, aber auch wirklich nur vereinzelt, reagierte man drauf. Zu dem Themenkomplex Wasser gab es noch etwas anderes. Damals wie auch heute ist es ja, man lässt sich ja ungern von jemandem sagen, wenn das so gemacht wird, dann wird da vielleicht die Natur drunter zu leiden haben, die Umwelt und so weiter, die wird zerstört und so weiter. Und wenn das sogar richtig auch noch eine Frau sagt, oh, dann ist ganz schlecht, die nur eine Lehrerin war. Die Rede ist von wem? Ja, von Tammy Öfgen. Ihre Sprache wird als kompromisslos und entschieden charakterisiert. In ihrem Roman Madoklüver thematisiert sie die Gründung der Baumwollkämmerei im Blumenthal. Ferner berichtet sie auch von der großen Zahl polnischer Fremdarbeiter, die man nach Bremen holte. Das wiederum zu vertiefen, das wäre heute nicht Thema. Frau Öfgen warnt vor den Folgen des rücksichtslosen Umgangs mit Mensch und Natur. Dazu folgendes aus dem Klappentext. Das war für die Fischer ein dauernder Ärger. Manche Nacht hatten sie außer ein paar Schollen nichts in ihren Netzen und sie mussten sich entschließen, auch weiter weserwärts zu fahren bis nach Rechtenfleet und Hammelwaben. Ihre Netze blieben leer. Die Erbfischer, die seit dem Dreißigjährigen Krieg ein verbrieftes Anrecht auf die Fische haben, klagen gegen den Bremer Staat und gegen die Kaufherren, die die Fabrik in Angriff genommen hatten. Das war eine Aufregung. Selbst die ältesten Leute konnten sich nicht entsinnen, dass im Blumenthal je so ein Prozess geführt worden wäre. Zitat Ende. An den drei Beispielen kann man schon einiges erkennen. Also, Problem erkannt, aber Problem noch längst nicht gebannt.

So, kommen wir mal wieder zurück auf die Wallanlagen. Wenn wir da heute spazieren gehen, dann hören wir etwas, aber zugegeben, wir müssen schon genau hinhören, Vogelgezwitscher. Der andere Lärm droht es fast zu überlagern. Darüber sollten wir uns freuen. Denn werfen wir einen Blick in den fernen Osten, in Richtung China, so in puncto Umwelt, dann kann einem da Angst und Bange werden. So liest man im Internet, dass die Wildbienen dort fast ausgestorben sind. Na, treiben wir unsere Gedanken mal eben in die Richtung. Was wäre, wenn die Bienen nicht mehr da sind? Ja, nur ein Beispiel. Simple Frage, wer bestäubt dann die Blumen? Genau. In China sind da in den vergangenen Jahren interessante Berufsbilder entstanden. So, wenn wir schon mal an der Luft sind, wie steht es denn überhaupt um den Vogelbestand in Zentraleuropa? Nun, die Antwort lautet, geschönt, bescheiden. Die Wildvögel sind fast gar nicht mehr so vorhanden und die Gründe dafür sind vielfältig, der Verlust des Lebensraums, die illegale Jagd und der traditionelle Vogelhandel. Der Autor Peter Berthold hat in seinem Buch mit dem Titel »Unsere Vögel« erwähnt, dass es in Europa schon seit, ich spreche die Zahl mal langsam, 1849 einen dokumentierten Vogelschwund gibt. Gerne wiederhole ich nochmal. Seit 1849 gibt es einen dokumentierten Vogelschwund. Nach Berthold sei in keinem anderen Land der Erde schon so frühzeitig auf einen Artenrückgang hingewiesen worden wie in Deutschland. Interessante Berichte dazu gibt es auch von Johann Friedrich Naumann. Nee, das ist nicht der mit dem Ring in Utbremen, das ist ein anderer. So, der Herr Naumann, der Vogel-Naumann, der hat sich damals auf das damalige Deutschland konzentriert und da klang das so. Zitat, nicht besser geht es unseren Sumpf- und Wasservögeln durch Ablassen und Trockenlegen der Seen, Teiche und Sümpfe, um diese als Ackerland, Wiesen oder zur Torfgräberei zu nutzen. Gewiss gibt es in Deutschland eine Vögelzahl, die sich im Abnehmen befindet, doch noch gewisser keine, von der man behaupten könnte, sie hätten in neuerer Zeit zugenommen, Zitat Ende. Ja, werfen wir doch auch noch mal einen Blick in die Speisekarten der damaligen Zeit. So findet man in der Gegend um Leipzig regelrecht Lerchenfressereien. Ja, man hat da Lerchen in Anführungszeichen gefressen. Als das verboten wurde, haben die Bäcker aus Mürbeteig eine Alternative hergestellt. Vielleicht kennen Sie das, aber googeln Sie das mal. Das sind köstliche Bilder. An dem Download, an dem Ausdruck wird auch noch gearbeitet. Übrigens, das letzte Gericht, was legal aus Vögeln hergestellt werden durfte, war die Helgoländer Vogelsuppe. Passt ja auch gut. Denn in Helgoland war der Kontakt zum Festland ja nicht immer möglich fürs Frischfleisch. Und daher waren die Vögel eine Alternative, die war ja irgendwie immer da. Erst 1967 erfolgte ein dementsprechendes Verbot. So, dann werfen wir doch nochmal einen Blick in die Bremer Küche. Haben Sie da sofort, hören Sie schon? Ja, das Piepen der Küken, das Kükenragout. Ja, da gibt es zwei Dinge zu bemerken. Zum einen sagt man, dass es sich dabei um Dinge aus der Küche, plattdeutsch Küche, Kök, gehandelt haben soll, die zu einem Ragout verarbeitet worden sind. Aber es gibt eben auch den Hinweis, dass es aus jungen Hühnern gemacht wurde, die nicht älter als ein Jahr sein durften. So, lassen wir uns jetzt mal eben das Ganze bei unserem Ausflug in die Fauna. Da weiterzumachen wäre nochmal ein anderes Thema. Wir kommen mal wieder auf unser Hauptthema zurück.

Befinden wir uns jetzt gedanklich am Ende des Walls gegenüber der Kunsthalle, so schließt sich da das Viertel an, heute als Wohngebiet nicht wegzudenken. Das war aber nicht immer so. Dank des Buches Gewerbefleiß, Band 19 aus der Reihe Beiträge zur Sozialgeschichte Bremens, können wir uns das mal genauer ansehen. Nehmen wir mal die Ostertourstraße. Jene beginnt am Wall und geht in Richtung Innenstadt bis zur Dechanatstraße. Haben Sie das vor Ihrem geistigen Auge? Ja. So lang ist das Stück nicht. Also, hier gab es 2 Buchbinder, einen Buchdrucker, einen Bäcker, die Bürstenfabrik von J.H. Wissel sowie die Bremer Schirmfabrik der Gebrüder Büsing, also mitten im Wohngebiet. An der Ecke zur Dechanatstraße stand sogar eine Fabrik, genauer gesagt die Mineralwasser- und Eisfabrik von Dr. Feldmann. So, jeder kann sich vorstellen, hören Sie es auch, was da für eine Geräuschkulisse gewesen sein muss. Moment, geht aber noch weiter. Die Abbiegung in die Buchtstraße, ein Stückchen weiter davor rechts, kennen Sie ja auch, war nicht viel, früher auch nicht viel größer als heute. Und da fand man zum Ende des 19. Jahrhunderts eine Fabrik, die auf Eisenkonstruktionen spezialisiert war. Es handelt sich um den Betrieb des Herrn von Essen. Ferner gab es die Tabakextraktfabrik Ankersmit und Co. und eine Emaillierwerkstatt. Folgen wir der Straße, wird er auch nur gewohnt. Die Krönung ist an der Ecke zum Domshof zu finden. Dort war die Möbelfabrik von Heinrich Bremer. Kein kleiner Betrieb. Zeitweise gab es dort 100 Beschäftigte. Werfen wir einen Blick in die Kundenliste. Hauptauftraggeber war der Norddeutsche Lloyd. Weiterhin wurde dort die komplette Einrichtung für die Baumwollbörse und das Gericht gebaut. Selbstredend natürlich auch für die Villen am Osterdeich. Also lag da immer ein Holzgeruch in der Luft und das Quietschen der Kreissäge. Und vor allen Dingen natürlich auch der dazugehörige Staub. Da ist man schon fast bedient, oder? Am alten Wall, also bei der Kunsthalle dann so links runter, da gab es dann übrigens noch eine Senf- und eine Tabakfabrik. Gehen wir weiter in Richtung Ostertor Steinweg, stand da nicht nur das Bremer Theater, sondern auch eine Färberei, eine Apretur- und Dekaturanstalt. Wenn Sie jetzt fragen möchten, aber Sie wissen, ich kann nicht antworten, ich antworte trotzdem mal. In einer Dekaturanstalt werden Wollstoffe mit Wasserdampf behandelt, um nachträgliches Einlaufen zu vermeiden. So, dann gab es dann noch die Norddeutsche Drahtwarenfabrik, eine chemische Fabrik und eine Likörfabrik. Außerdem eine Möbelfabrik von Herrn Schulze und noch eine Hut- und Bürstenfabrik sowie eine Fischräucherei. Oh, das ließe sich noch eindrucksvoll vorsetzen, also eine lebendige Nachbarschaft.

Am meisten unter den Umweltbedingungen in der Innenstadt zu leiden hatten ja die Hausfrauen und Dienstmädchen. Die hatten damals keine Lobby, nicht mal einen Funken. Hier mal ein paar kleine Beschwerdebeispiele. Zitat: Dass die Dienstmädchen heute früh 3- und 4-mal die Veranden und Trottoirs reinigen mussten, da die Flocken so stark fielen wie Schnee im Winter. Zitat Ende. Nächste Beschwerde, Zitat: Das Trottoir vor meinem Haus muss sich der Rußflocken wegen mehrmals am Vormittag fegen lassen. Zitat Ende. Herr Güterkorn kommt in seiner Arbeit zu dem Schluss, dass man sagen kann, dass es schon ein Interesse an einer sauberen Stadtluft gab, aber es fehlte der Wille, es umzusetzen. Hören wir mal eben ein paar Beispiele, wie das denn aussah, wenn etwas angeordnet wurde. Verwendung eines bestimmten Brennmaterials, Einbau eines Rußfängers, der Schornstein möge öfter gereinigt werden, Unterweisung der Schornsteiger. Der Schornsteinfeger. Übrigens, das letzte ist mein Liebling, muss ich echt sagen. Oh, das wird nur noch getoppt von einer Vorschrift, den Schornstein des rauchenden Betriebes um wenige Meter zu erhöhen. Ja, oh, das lassen wir doch mal eben kommentarlos so stehen. Da drängt sich doch mal eben die Frage auf, gab es denn überhaupt Vorschriften, wie hoch so etwas gebaut werden muss? Jein. In den sogenannten Konzessionsbriefen stand, dass

Schornsteine so hoch zu führen sind, dass eine Belästigung Dritter durch Rauch und Ruß vermieden wird. Ja, es war bei allen Beteiligten klar, dass man den Rauch dadurch ja nur über die Beschwerdeführer hinwegblasen würde durch eine Erhöhung. Mit anderen Worten, dann haben die anderen eben auch noch was davon. Gut. Ach, das lassen wir auch mal eben schnell so stehen. Ja. Der Herr Uetterkorn beschreibt dann weiter, dass das für den Unternehmer eben die beste Lösung war. Andernfalls hätte man sich überhaupt mit der Optimierung des Brennprozesses befassen müssen. Das wollte und war man wahrscheinlich damals nicht imstande zu leisten. Da gucken wir doch nochmal eben schnell in die Politik. Da findet man in eine Beschreibung in einem Protokoll der Sitzung der bremischen Bürgerschaft aus dem Jahr 1900. Zitat: Als der Abgeordnete Dietrich Kropp Junior sich zu der Bemerkung hinreißen ließ, lass es doch rauchen, verzeichnete das Protokoll Heiterkeit. Zitat Ende. Ja, das geht aber noch besser. Da gibt es ein Stückchen weiter noch ein Zitat. Ein solcher Herr hatte vor einigen Tagen die Dreistigkeit, sich dahin zu äußern, dass er es ganz richtig finde, wenn die Polizeidirektion dafür sorge, dass in gewissen Stadtteilen auf Rauchverbrennung gehalten werde, aber in der industriereichen Neustadt, in der westlichen Vorstadt, sei das ja Unsinn. Zitat Ende. Ja, es gab auch noch einige andere Stimmen, die wirklich einmal zart darauf hingewiesen haben, dass es doch wichtig ist, darauf zu achten, dass man sich nach der Arbeit zu Hause in frischer Luft von seiner Arbeit erholen können muss.

ja, wenn man sich mit dem Thema befasst, dann ist das natürlich ein Riesenwust an Leserei, den man da vor sich hat, weil da steht natürlich alles nicht zusammengefasst irgendwo. Wo man aber sich einen guten Überblick verschaffen kann, das sind die Chroniken von Bremen, entweder von Hubert Warnjau oder von Fritz Peters oder Reinhold Patemann. Hier kommen wir mal zu denen von Herrn Peters vom Jahreszeitraum 1921 bis 1932. Da sind Dinge zu lesen, das könnte auch aus unseren Tagen stammen. Da steht: Im Oktober des Jahres 1921 gab es einen schweren Nordweststurm. Dieser habe auf dem Freimarkt einen Sachschaden hinterlassen. Im Januar 1923 liest man von einem Ersuchen der Bürgerschaft an den Freistaat Oldenburg, dass das Schmutzwasser der Stadt Delmenhorst nicht mehr den öffentlichen Wasserläufen zugeführt werde. Weiteres zum Thema Wasser findet man im Jahr 1926. Da werden die Flussbadeanstalten geschlossen, da das Weserwasser infolge der Abwässer von Hannover seuchengefährlich scheint. 1928 gibt es sogar eine weitere überregionale Meldung. Da hat Bremen in Leipzig geklagt. Der Gegner war kein geringerer als Preußen, Thüringen und Braunschweig. Gegenstand der Klage war die Verunreinigung des Weserwassers durch die Abwässer der Kaliindustrie. Im Juli 1923 wird erstmals auf eine große Hitzewelle hingewiesen, mit Höchsttemperaturen von 34 Grad Celsius. Zwei Jahre später liest man schon wieder von heißen Sommertagen, 32,4 Grad Celsius. Damit einher gingen schwere Gewitter und diverse Windhosen, die am Wall und in der Ostertorvorstadt durch sind. Windhosen, 1925. 1929 ist sogar der Stadtgraben zugefroren. Die Eisdicke habe 50 Zentimeter betragen. Zugeben mit unseren Ohren heute, das klingt ja echt nach Extremwetterlage, oder? Anfang der 1930er Jahre kam es sogar an der Eisenbahnbrücke an der Schwachhauser Heerstraße zu einer Zugentgleisung. Diese war zurückzuführen auf eine Gleisverwerfung infolge der plötzlichen Hitze. Ja, da wir haben noch mal eben kurz reingeguckt, was man da so finden kann. Und das bietet doch Luft für mehr, oder? Was finden Sie?

0: Wahnsinn, oder? Früher war es auch schon heiß. Die Chroniken von Fritz Peters haben es uns bewiesen. Und glauben Sie mir, wenn Sie sich das in der Bibliothek ausleihen, was Sie können, oh, bei der Lektüre, da gehen Ihnen die Augen und Ohren über.
1: Ja, das ist auch eines meiner Lieblingsbücher. Und spannend fand ich die Aussage, da machen wir die Schornsteine einfach höher. Genau. Das ist doch ein Ding, ne?
0: Ja, wenn das so früh runterkommen braucht, dann haben wir alle was davon.
1: Und was für eine Dichte von Firmen da direkt im Innenstadtbereich war.
0: Kann ich auch so denken, wenn man da heute längst, heute ist
1: heute sind andere.
0: Ja.
1: Genau. Aber was, das war doch sehr aufschlussreich und das ist eine Thematik, ach, da ist noch viel mehr
0: da
1: drin.
0: Ist noch mehr drin.
1: Und wir werden da einfach am Ball bleiben.
0: Ja, wir begeben uns dann mal auf die Suche. Hast du noch was terminmäßig? Weil wir sind ja schon fast wieder am Ende unserer Sendung.
1: Naja, es ist ja ein bisschen Sommerpause momentan.
0: Ja, aber dann kommen Sie doch vielleicht einfach nochmal so ins Haus, weil auf ist.
1: Genau, das wollte ich gerade sagen.
0: Schauen Sie in den Büchertauschschrank.
1: Ja, schauen Sie da. Ganz viele Informationsmaterialien liegen dort aus, kostenfrei. Ob die neue Broschüre für die Uni der dritten Generation schon da ist, kann ich im Moment nicht sagen.
0: Müsste so kommen.
1: Ja, und dann, es lohnt sich ein Besuch im Nachbarschaftshaus. Außerdem können Sie auch eine Tasse Kaffee trinken, Tageszeitungen lesen.
0: Vielleicht treffen Sie jemanden.
1: Das stimmt, oder lernen jemanden kennen.
0: Auch gut.
1: Ja. All das ist in unserem Nachbarschaftshaus möglich. Und deswegen machen Sie sich einfach mal auf den Weg. Machen Sie einen Spaziergang und
0: warte
1: gehen mal.
0: Sind Sie genervt und fragen schon, kann mir jemand sagen, wo das ist?
1: Ach so.
0: Ja, klar. Das ist beim Uhlenhof 10. Wichtig ist, auch beim müssen Sie angeben, weil sonst kommen Sie woanders. Nur Uhlenhof und Sie lernen jemand anders kennen, aber nicht unser Haus. Also beim Uhlenhof 10 und wollen wir noch eben schnell die Telefonnummer sicherheitshalber hinterher.
1: Ach ja, besser ist.
0: Bremer Vorwahl, also Südbremer Vorwahl 0421 und dann 6914580. Ich repetiere noch einmal 0421 6914580 und die 0.
1: Jo. Sehr gut.
0: Dann, glaube ich, haben wir soweit alles für diese Woche.
1: Ja, ich schaue auf die Uhr. Es

0: Ja, wir müssen uns aus der Leitung verabschieden. Die nächsten stehen schon Schlange. Dann auch Grüße nach Bremerhaven. Und dann würde ich sagen,
1: bis nächste Woche, ne?
0: Genau.
1: Tschüss!

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Der EZB-Rat äußerte sich jedoch vorsichtig über die weitere Zinsentwicklung. Die Unsicherheit sei nach wie vor hoch. Die Auswirkungen des Energieschocks auf die Inflation seien noch nicht vollständig zum Tragen gekommen, erklärte das Gremium. Aktuell treibt der Krieg zwischen den USA und dem Iran die Ölpreise wieder in die Höhe. Der Preis für ein Barrel der Nordseesorte Brent bewegt sich in Richtung von 100 US-Dollar. Im Februar lag er noch bei rund 60 Dollar. Ein schnelles Abkommen zur Beendigung des Ukraine-Krieges ist nach russischen Angaben nicht in Sicht. Kreml-Sprecher Peskow betonte in Moskau jedoch, dass der Dialog mit den USA fortgesetzt werde. Zuvor hatte sich US-Außenminister Rubio in Manila mit dem russischen Außenminister Lavrov getroffen. Bei dem Gespräch am Rande eines Treffens der südostasiatischen Staatengemeinschaft ASEAN wiederholte Rubio die Bereitschaft der Vereinigten Staaten, an einer Friedenslösung im Ukraine-Krieg zu arbeiten. Angesichts des Krieges gegen den Iran waren Washingtons Friedensbemühungen zuletzt ins Stocken geraten. Russland und die Ukraine überzogen sich derweil mit neuen gegenseitigen Angriffen. Dabei wurden Behördenangaben zufolge mindestens 7 Menschen getötet. Der ukrainische Präsident Selenskyj warf Moskau vor, mit Angriffen im Schwarzen Meer

0: eher den Getreidetransport der Ukraine blockieren zu wollen. Derzeit laufen keine Schiffe mehr ukrainische Häfen an. Die Sozialausgaben in Deutschland sind im vergangenen Jahr weiter gestiegen. Nach Angaben der Bundesregierung wurden für Rente, Pflege und ähnliche Leistungen rund 1,43 Billionen Euro ausgegeben. Das entspricht etwa einem Drittel der Wirtschaftsleistung des Landes. Besonders stark gestiegen sind demnach die Leistungen der Arbeitslosenversicherung. Sie lagen rund 16% über dem Wert von 2024. Weniger Ausgaben gab es dagegen beim Bürgergeld. Nach Angaben des Bundesarbeitsministeriums ging die Zahl der erwerbsfähigen Menschen, die Bürgergeld beziehen, im vergangenen Jahr zurück. Das Ministerium führt das vor allem darauf zurück, dass mehr Geflüchtete in Arbeit vermittelt wurden. Amnesty International hat die strengere deutsche Abschiebepraxis für Menschen aus Afghanistan kritisiert. Wie die Menschenrechtsorganisation mitteilte, befinden sich bereits mehrere afghanische Staatsbürger in Abschiebehaft. Ihnen drohten in ihrer ehemaligen Heimat Verhaftung, Folter und Lebensgefahr. Nach einer bundesweiten Neuregelung dürfen nicht mehr nur Straftäter und Gefährder zurückgeführt werden, sondern auch andere Ausreisepflichtige. Der hessische Innenminister Poseck hatte die neue Praxis gestern bestätigt, allerdings betont, dass der Fokus weiterhin auf Straftätern liege. Weiterhin nicht abgeschoben werden Frauen, da diese auch nach EU-Vorgaben als verfolgte Gruppe in Afghanistan gelten. Seit der Wiederaufnahme von Abschiebungen in das von den Taliban regierte Land vor 2 Jahren hat Deutschland knapp 200 Menschen zurückgeführt. Nach Recherchen von Amnesty International wurde mindestens einer nach seiner Abschiebung getötet. Wegen Wettbewerbsverstößen hat die Europäische Union eine Millionenstrafe gegen Google verhängt. Der Online-Konzern muss 890 Millionen Euro zahlen, wie die Europäische Kommission mitteilte. Google habe eigene Angebote wie Sportergebnisse oder Hotelsuchen in den Suchergebnissen bevorzugt, teilte die Brüsseler Behörde mit. Ähnlich rechtswidrig werde auch im Google Play Store Verfahren, in dem Nutzer Apps herunterladen können. Google kann sich gegen die Strafe vor Gericht wehren. Zuletzt kam es nach ähnlichen Entscheidungen der EU-Kommission zu Gerichtsprozessen, die sich zum Teil über Jahre erstreckten. Das Wetter. Im Südwesten vielfach heiter, ansonsten wechselnd bis stark bewölkt, vor allem im Osten auch Schauer und kurze Gewitter, 19 bis 27 Grad. Morgen viel Sonne, im Norden und Nordwesten dichtere Wolken, an den Küsten einzelne Schauer, 20 bis 30 Grad. Die weiteren Aussichten am Samstag erneut heiter, im Norden wechselnd bewölkt mit kurzen Schauern, später im Südwesten und am Alpenrand teils kräftige Gewitter, 21 bis 32 Grad. Das waren die Nachrichten.
1: Das waren die Nachrichten vom Deutschlandfunk. 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
2: Um 15 Uhr und 5 Minuten. Sie werden sich sicherlich wundern, dass jetzt live der Verkehrsfunk kommt. Hier ist Radio Weser TV am Nachmittag und ich hatte einfach mal Lust, in der Urlaubszeit für Sie eine Stunde zu senden. Also Vorsicht bitte auf der A27 Bremen Richtung Bremerhaven. In der Ausfahrt Bremen-Nord steht ein defekter LKW auf dem Verzögerungsstreifen. Die A1 Hamburg Richtung Bremen ist zwischen Harburg und Maschener Kreuz wegen Bergungsarbeiten bis voraussichtlich 20 Uhr noch gesperrt. Dadurch gibt es in Richtung Süden 9 Kilometer Stau ab Hamburg Südost und auch auf den Ausweichstrecken staut es sich ebenfalls. Da brauchen Sie auf jeden Fall ein bisschen länger. Die A1 Bremen Richtung Osnabrück zwischen Uphusen, Bremen-Mahndorf und Asten 4 Kilometer stockender Verkehr vor der Baustelle. Und nochmal die A1 allerdings Osnabrück Richtung Bremen zwischen Dreieck Stur und Bremen-Hemeling 5 Kilometer Stau. Ebenfalls vor der Baustelle. Die A7 Hamburg Richtung Hannover zwischen Dreieck Hamburg Südwest und Maschener Kreuz staut es sich ebenfalls auf 5 Kilometer. Ich wünsche Ihnen eine gute Fahrt.
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2: Ja, und der ist ausnahmsweise für Sie am Start hier in der, wie soll ich sagen, Urlaubszeit von Radio Bremen. Radio Bremen, sag ich, von Radio Weser TV. Und ich habe gedacht, ich sende mal eine Stunde für Sie und versuche Ihnen den Nachmittag ja, von 15 bis 16 Uhr noch ein bisschen zu versüßen. Einiges an Musik habe ich rausgesucht für die nächste Stunde. Ein bis zwei Beiträge wird es auch geben. Und ich wünsche auf jeden Fall allerseits gute Unterhaltung, wo immer Sie auch

Ja, hier eine Stunde Radio Weser am Nachmittag von 15 bis 16 Uhr und das in der Urlaubszeit. Sorrento Moon, an den erinnert sich Tina Arena hier zum Auftakt der 15 bis 16 Uhr Sendung. Und wir machen gleich weiter mit dem Lullaby, also ja, dem Schlaflied, hätte ich fast gesagt. Sean Mullins kommt und dann haben wir einen Beitrag über Orgelkonzert. Gleich aber mehr dazu.

0: Denkt man an Orgelmusik, dann denkt man wahrscheinlich eher an getragene Klänge, an Klassik oder gar Barock. Aber wohl eher nicht an Rock- oder Popmusik. Genau das funktioniert, soll aber mit dem Konzert Orgel Goes Lindenberg und Grönemeyer am 22. August in Hagen im Bremischen, genauer gesagt in Bramstedt, unter Beweis gestellt werden. Und der Mann, der eben diesen Beweis antreten möchte, ist David Schollmeier. Er ist Landeskirchenmusikdirektor der Bremischen Evangelischen Kirche und mit dem hat mein Kollege Thorsten Folge mal gesprochen.
1: Wie kommt man auf die Idee, auf einer Orgel, auf der ja normalerweise nun ganz andere kirchliche Klänge zu hören sind, auch Rockmusik oder Pop- und Rockmusik zu spielen?
2: Ich mache seit vielen Jahren in der großen Kirche in Bremerhaven immer zur Nacht der Kultur ein Crossover-Programm, wo ich also Sachen spiele, die sonst nie auf der Orgel erklingen, also Beatles oder Jazz oder Filmmusik. Und vor 2 Jahren hatte ich dann die Idee, probier's doch mal mit Lindenberg und Grönemeyer, weil das für mich die beiden bedeutendsten deutschen Rockmusiker sind. Und das kam so gut an, da waren in 3 Konzerten über 1000 Zuhörer, dass ich das also zu einem Gesamtprogramm ausgebaut habe und seitdem damit in Deutschland auf Tour bin.
1: Wie waren denn, als Sie angefangen haben, Crossover zu spielen auf der Orgel, wirklich Rock, Pop und Filmmusik und wirklich andere Genres da auch zu bedienen, wie waren die ersten Reaktionen auch aus Kirchenkreisen? Hat man da gleich gesagt, ja, das wollen wir gerne unterstützen oder gab es da Vorbehalte?
2: Eigentlich überhaupt nicht. Also ich habe da zum Glück hier wirklich eine ganz tolle Pastorin, die das voll unterstützt und der Kirchenvorstand auch. Und ich werde also speziell jetzt mit Grönemeyer und Lindenberg auch eingeladen von Kollegen, die das toll finden und mich also noch eine volle Kirche haben wollen.
1: Und wie waren so die Reaktionen des Publikums auf diese ungewöhnlichen Orgelkonzerte?
2: Die Leute sind total begeistert und bei dem Programm ist es jetzt so, dass also Leute in diese Konzerte kommen, die noch nie in ihrem Leben ein klassisches Orgelkonzert besucht haben oder sogar noch nie in ihrem Leben eine Kirche betreten haben. Und das finde ich eigentlich ist eine ganz wichtige Aufgabe, dass wir ein bisschen aus unserem Elfenbeinturm da rauskommen und auch zeigen, es geht auch was ganz anderes und man hat natürlich die Hoffnung, dass die Leute vielleicht auch nochmal wiederkommen und sich mal ein Stück von Johann Sebastian Bach anhören.
1: Sie touren mit dem Programm schon seit 2 Jahren und die Reaktionen des Publikums sind ganz offensichtlich, so wie Sie es gerade geschildert haben, auch sehr positiv gewesen. Auf was dürfen sich denn die Besucherinnen und Besucher eines solchen Orgelkonzerts mit eben den genannten beiden deutschen Rockmusikern freuen?
2: Also ich spiele von jedem neuen Titel. Das sind eigentlich die Älteren, die ich auch so kenne. Also ich bin jetzt 54 und bin mit den älteren Titeln aufgewachsen. Also von Udo kommt dann zum Beispiel Cello oder Ein Herz kann man nicht reparieren, Sonderzug aus Pankow, Fotos sind Kriege da, Horizont und Grönemeyer, Männer oder Flugzeuge im Bauch, Alkohol, Der Weg, Mensch und Mambo. So ein paar Titel.
1: Wie ist denn dann die Atmosphäre in so einer Kirche? Das ist ja nun ein heimeligerer Ort, sag ich jetzt mal, ein andächtigerer Ort. Wie muss man sich das rein von der Reaktion des Publikums, wie muss man sich das da wirklich vorstellen?
2: Also eigentlich ist das fast immer so, dass die Leute nach jedem Stück klatschen. Ich fange ja mit Alles klar auf der Andrea Doria an und das ist ja gleich so ein guter Launentitel von Udo Lindenberg und dann ist die Stimmung eigentlich gleich gut. Ich habe es aber auch schon erlebt in einer großen Hauptkirche in einer großen Stadt in Deutschland, dass es mucksmäuschen still war, 1 Stunde lang, weil die das so gewöhnt waren von klassischen Orgelkonzerten und zum Schluss brandete dann erst der Applaus auf.
1: Das war wahrscheinlich aber auch eine etwas komische Situation für Sie, wenn da zwischendurch dieser Applaus erstmal nicht gekommen ist, oder?
2: Allerdings, man spielt da Mutterseelen allein auf der Empore und denkt sich, was ist denn jetzt los? Ich hatte vorher gesehen, dass da auch so 300 Leute da waren. Aber das ist, da muss man eben die Leute nehmen, wie sie sind. Aber in 90% ist gleich von Anfang an super Stimmung und Applaus und Gegröle und Gepfeife und das ist echt schön.
1: Wie ist es, sich immer wieder auf eine neue Orgel einzustellen und was macht die Orgel in Hagen im Bremischen so besonders?
2: Also die Orgel kenne ich jetzt noch nicht, das ist eine kleine Orgel. Da muss man natürlich gucken, dass man das trotzdem abwechslungsreich macht. Je größer eine Orgel ist, umso mehr Klangfarben hat man zur Auswahl. Und das kann dann schon bis zu 6 Stunden dauern.

0: so eine Vorbereitung auf so ein Konzert.
1: Wie viele Leute können zum Konzert kommen und warum sollte man sich dieses Ereignis in der Kirche nicht entgehen lassen?
0: Also Bramstedt, da sollen alle hinkommen, die wollen. Ich glaube, das ist eine recht große Kirche, da passen alle gut rein. Und ja, ich denke, es wird ein ganz netter Abend. Eine Stunde, 18 Titel von Dinnenberg und Grönemeyer, die man zum großen Teil kennt. Und ich will auch noch sagen, dass die Stücke haben ja wirklich Substanz und die Texte, die sind ja zum Teil 40, 50 Jahre alt und sind zum Teil aktueller denn je. Ne? Also zum Beispiel jetzt von Udo, sie brauchen keinen Führer oder wozu sind Kriege da, das ist ja leider brandaktuell.
2: Ja, Musik von Grönemeyer und von Udo Lindenberg auf der Kirchenorgel. Und das Konzert ist am 22. August ab 19 Uhr in Bramstedt live zu erleben. Hier ist Radio Weser am Nachmittag. Und das sagt mein Jingle gleich auch nochmal.
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2: Jetzt mit der neuen Rolling Stones. You Know I'm No Good, der Amy Winehouse-Klassiker.

Gekonnte Coverversion von Amy Winehouse, ich sagte es eben schon, you know I'm no good von den Rolling Stones. Foreign Tongues heißt ihr neues Album und ist diese Woche natürlich auf Platz 1 der LP-Charts eingestiegen. Das 25. Studioalbum der Rolling Stones und wie gesagt, sie sind immer noch nicht leise. Ich weiß nicht, einer ist 79 und der Ronnie Wood und ich meine, die beiden anderen, Mick Jagger und Keith Richards, sind 82 Jahre alt und ja, immer noch nicht leise, möchte ich mal sagen. 15.28 Uhr haben wir.

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1: Um 15:32 haben wir 4 Meldungen für Sie, und zwar die A1 Hamburg Richtung Bremen zwischen Harburg und Maschnerkreuz wegen Bergungsarbeiten bis ca. 20 Uhr ist dort gesperrt. Dadurch gibt es in Richtung Süden 9 Kilometer Stau ab Hamburg Südost, und auf den Ausweichstrecken ist es natürlich auch ziemlich überfüllt. Die A1 Bremen Richtung Osnabrück zwischen Uphusen, Bremen-Mahndorf und Bremen-Asten. 4 Kilometer stockender Verkehr vor der Baustelle. Nochmal die A1 andere Richtung Osnabrück Richtung Bremen zwischen Dreieck Stur und Bremen-Himmeling. 5 Kilometer Stau vor der Baustelle. Und dann haben wir noch einmal die A7 Hamburg Richtung Hannover zwischen Dreieck Hamburg Südwest und Maschener Kreuz. Ebenfalls 5 Kilometer Stau vor der Baustelle.

Die Secret Soul Society hier mit Situation Station und Ähnlichkeit zu Totos Georgie Porgy sind anscheinend gewollt. Gekonnte Coverversion und letztendlich haben sie nur den ersten Satz von dem Original genommen und das hat sich des Öfteren wiederholt, aber ein runder Beat und ich habe gedacht, das kommt aus dem Pool der Bemusterung, hat mir ein Kollege rübergeschoben und ich habe gedacht, das spiele ich Ihnen auch mal heute Nachmittag. Neue Musik hier bei Radio Weser am Nachmittag. Die nächsten, die sind auch neu. Snoop Dogg hat was mit Chaka Khan gemacht. Boogies in My Soul. Und die hören wir uns jetzt zusammen an. Ja.

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2: Die neue Chaka Khan Single, ganz frisch hier bei Radio Weser am Nachmittag. Und bei der nächsten, die hat den Retro-Soul wiederbelebt in den 2000ern. Ja, internationalen Durchbruch schaffte sie 2006 mit dem Album Back to Black. Sie verkaufte in ihrer 8-jährigen Karriere 33,5 Millionen Tonträger. Sie hat unter anderem 6 Grammy Awards abgeräumt und ihr Markenzeichen war ein dicker Lidstrich und eine Beehive-Frisur. Sie wissen, von wem ich rede, ne? Amy Winehouse. Ja, die ist heute am 23. Juli, genau vor 15 Jahren in Kempten, leider tot in ihrer Wohnung gefunden worden. Was hätten wir von dieser großen Künstlerin noch alles zu erwarten gehabt? Ja, ein Soul, ein Jazzgesang at its best und sie wird auch ja heute immer noch gehypt und es gibt ganz viele Künstler, die sich an ihrem Gesangsstil anlehnen und so ähnlich klingen wollen und wir hören sie uns auf jeden Fall nochmal richtig an. Hier ist Amy, Amy, Amy, hier ist Amy Winehouse.

0: Ja, uns Amy hier bei Radio Weser am Nachmittag zum 15. Todestag von ihr. Ja, und jetzt haben wir die Kinozeit für Sie am Start. Und zwar gibt es heute in der Kinozeit gute Filmkost aus der Schweiz und Emma Thompson wird in einer eisigen Umgebung Zeugin eines Verbrechens. Mehr weiß mein Kollege Dennis Pum.
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2: Oh Scheiße! Du heiliger Zombie!
3: Upgrade!
4: Unsere Köchin der Nation, Betty Bossi!
5: In der Schweiz ist Betty Bossi eine Legende als Kochstar der Nation. In Wahrheit aber ist die Frau eine reine Kunstfigur. Erfunden 1956 von der Werbetexterin Emmy Triola. Die Komödie Hallo Betty erzählt davon, wie sie den Agenturchef davon überzeugt, für ein Speiseöl mit einer kleinen Beilage in der Zeitung zu werben und als fiktive Kochberaterin ganz allein die Seiten füllt.
6: Buchhaltung?
7: Ich texte.
8: Öl und Kochfett.
5: Lustig, dass die weibliche Möchtegern-Köchin auch mal an den Herd muss.
7: Das da, Tiramisu, was hat's da drin?
9: Ich sag nur eins, Kochlehrerinnen,

0: Betty erzählt wunderbar von Geschlechterrollen in den 50ern und den Anfängen der Kochmagazine und Fernsehshows. Perfekt auf den Punkt gegart ist diese Komödie und die Zutaten, die stimmen auch.
1: Unsere Ratgeberin ist eine Frau in ihren besten Jahren. Natürlich ist sie auch eine leidenschaftliche Köchin, die gerne Neues ausprobiert.
2: Wieso hat es da Bananen drauf?
0: Und wer ein wenig Abkühlung braucht, fürs Heimkino ist nun Dead of Winter draußen. Die eisigen Weiten von Minnesota. Barb trauert um ihren Mann. Sie ist auf der Reise zu einem See. Dort will sie die Asche versenken. Hier ging sie früher immer mit ihm hin. Die Erinnerung eben. Doch mitten im Winter ist das gar kein leichtes Unterfangen. Sie bohrt sich händisch durchs Eis. Doch dann...
3: Versuch sowas noch einmal und du bist tot.
0: Wird sie Zeugin eines brutalen Verbrechens? Flüchten oder helfen ist die Frage. Barb, gespielt von Emma Thompson, nimmt die Fährte auf.
4: Oh, Hallöchen.
5: Was machen Sie denn hier draußen?
4: Nur ein wenig Eisfischen.
5: Nur Sie allein?
4: Ja.
0: Sie entdeckt in einer verschneiten Hütte eine entführte junge Frau. Die treibende Kraft hinter dem Kidnapping ist eine kranke Frau. Aber was ist das Motiv von ihr und ihrem Mann? Das gilt es jetzt herauszufinden.
4: Hallo, ist da irgendjemand? Das ist ein Notfall. Hier hat eine Entführung stattgefunden. Ist da irgendjemand?
0: Es wird eng für die Rentnerin im Schneeanzug.
6: Bist du verletzt? Ich lass dich nicht hier sitzen.
0: Unter extremen Drehbedingungen wurde Dead of Winter, eisige Stille, gedreht. Nicht in den USA, sondern im verschneiten Finnland. Hut ab für den Körpereinsatz von Emma Thompson, die offensichtlich wohl mal weg wollte von ihren sonstigen Charakterrollen. Sie ist nicht so hart drauf wie Liam Neeson in seinen Thrillern, aber ganz nah dran. Gut gedreht, spannend, aber auch nicht allzu tiefgründig. Aber eine Oscar-Rentnerin im Survival-Modus zu sehen, ist schon spaßig.
4: Was sollen wir denn jetzt nur tun?
6: Wir geben nicht auf. So einfach ist das.
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Goat Mule, so werden sie geschrieben, aber im Richtigen nennt man sie Government Mule. Und zwar sind das zwei Mitglieder der ehemaligen Allman Brothers Band, die hier den Toots and the Maytals Titel 5446 Was My Number zum Besten gegeben haben in einem Live-Album, das sie rausgebracht haben. Ja, ist eine Southern Rock Band, die aber ein Album gemacht haben, das Dub Side of the Mule heißt und absolut empfehlenswert ist. Das wollte ich hierzu auf jeden Fall zum Ende dieser Sendung nochmal eben loswerden. Und yes, Evident. A man without a name.

got a name. As if every Evident, so ist es, glaube ich, richtig. Ich weiß gar nicht, ob ich es vor dem Titel richtig ausgesprochen habe. The Studio on Falling ist das Album A Man Without a Name, der Mann ohne Namen. So, und wenn Sie Radio Weser am Nachmittag donnerstags des Öfteren hören, dann werden Sie wissen, das ist jetzt meine Ausstiegsmelodie. Ja, eine Stunde Radio Weser am Nachmittag, so ein bisschen außer der Reihe. Ich hoffe, ja, war ein bisschen unstrukturiert, aber ich hoffe, es hat Ihnen trotzdem gefallen und ich konnte Ihnen ein bisschen Musik und auch zwei Beiträge bringen, die Sie interessiert haben. Kinotipps zum Beispiel sind ja immer interessant. Man will ja immer wissen, was auf der Mattscheibe läuft oder im Kino. Und ansonsten hat es mir Spaß gemacht und wir hören uns nach der Sommerauszeit dann wieder und ich bin Oliver Popp und mir hat es auf jeden Fall Spaß gemacht, sonst hätte ich mich nicht eine Stunde hier einfach hingesetzt und ja, so ohne Redaktion für Sie gesendet. In diesem Sinne wünsche ich Ihnen noch eine schöne Restwoche und ja, schönes Wetter und machen Sie das Beste draus und wir hören uns auf jeden Fall.

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